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0: Es kennt sich eigentlich heute fast aus, gell? Rainbow in the Dark. Also man, es regnet stellenweise und es ist finster.
1: Stimmt, ja.
0: Hätten wir zwar.
1: Dann genau schauen, was passiert draußen.
0: Ja. Schönen guten Morgen. Freitag ist 5.47 Uhr und alle fit?
1: Ja, doch. Ja. Auch ins Wochenende. Vollgas.
2: Bissi in den Beinen habe ich schon den Lauf von gestern.
0: Ich wollte gestern laufen.
2: Ja, gestern laufen.
1: Bisher. Ach so, spielst
2: du? Ja, du nicht?
1: Geht.
2: Ja, so ein bisschen die härtere Sau von uns anscheinend.
0: Man muss laufen. So ein bisschen über 4 Kilometer. Das nennt auch eine Spazierrunde.
1: Ich wollte es jetzt so nicht sagen.
0: Ja. Wenn man das in die Beine spürt, Mike, dann hat man nicht nur
1: einen. Aber wundert mich, Mike, die sieht auch
0: sondern zwei Probleme.
2: Ja, nämlich uns
1: spürt
2: auch
1: das. Ja. Weil eigentlich glaube, dass du eher die härtere Sau bist von uns.
2: Na, anscheinend nicht.
1: Ja, dann heute nicht. Montag wieder.
2: Ja, ich probier's.
0: Also, wenn es von Mike ganz schlimm ist, brauchen wir gleich einen Funeral Portrait. Suffocate City. 88.6.

0: Abisteppe, bei der schon lange nicht mehr gehört hast und immer noch unfassbar großartige Nummer.
1: Also ich weiß, wer jetzt munter ist, auf jeden Fall du.
0: Also ich glaube, ihr alle, weil ich euch, angejault habe.
1: Ja, das auch. Das war alles jetzt. Ninja-Move, mitsingen, alles aber schön.
0: Sensationell. Funeral Portrait, Suffocate City featuring Spencer Janus von Ice Nine Kills.
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1: Das ist ein verregneter Start in diesem Freitag. 12 Grad und Regen haben wir in Feldbach in der Steiermark. 13 Grad und Regen gibt es aktuell auch in Bruck an der Leiter in Niederösterreich. Trocken ist es im Westen, in Tirol zum Beispiel, in Meierhofen, da haben wir 12 Grad, aber einiges an Nebel, der unterwegs ist. Es bleibt halt im Westen am längsten trocken, also vor allem Tirol und Vorarlberg, und das bei bis zu 22 Grad.
0: Danke, Sarah. 5.52 Uhr die Nachricht mit Michael Schäder.
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4: Am Montag gehen auch im Rest Österreichs die Sommerferien zu Ende. Damit rückt auch das Thema Mobbing in der Schule wieder in den Vordergrund. Rund jedes dritte Kind hierzulande ist schon mal gemobbt worden. Wenn es passiert, sollten sich Eltern sofort an die Schule wenden. Gemeinsam mit dem Vertrauenslehrer kann man dann an Lösungen arbeiten, empfehlen Kinderpsychologen. Die Kinder ernst zu nehmen, sei das Allerwichtigste in so einer Situation. Außerdem können Eltern auch daheim mit den Kindern gezielt üben, Grenzen zu setzen und sie einzufordern. Das hilft dann auch im Umgang mit Schulkollegen. Heute vor 25 Jahren sind die USA in eines ihrer dunkelsten Kapitel der näheren Vergangenheit geschlittert. Bei den Terroranschlägen auf das World Trade Center in New York und das Pentagon in Washington sind fast 3000 Menschen gestorben. Ein Vierteljahrhundert später kämpfen die USA gegen das Vergessen. Doch das ist gar nicht so einfach. Es gibt keine offiziellen Inhalte, die landesweit Schülern vermittelt werden könnten. Nur wenige Bundesstaaten schreiben überhaupt eine Beschäftigung mit dem 11. September 2021 im Lehrplan vor. Der Energieexperte und frühere E-Control-Chef Walter Bolz geht davon aus, dass die Energiepreise noch um 20-30% steigen werden. Wir müssen uns aber keine Sorgen machen, dass uns Strom und Gas ausgehen, sagte er am Abend in einem Fernsehinterview. Die Gasspeicher seien gut genug gefüllt, dass wir über den Winter kommen. Bolz rechnet damit, dass auch Strom wieder teurer wird. Außerdem würden beim Treibstoff Literpreise über 2 Euro, beim Benzin und 2,50 Euro beim Diesel nicht überraschend sein.
0: Dankeschön, Michael. 5.54 Uhr, wir stehen auf die Straße und haben einen Unfall, Mike.
5: In Niederösterreich auf der A1 Richtung Salzburg, kurz nach Amstetten West, ist ein Unfall passiert. Da ist aktuell nur die ganz linke Spur frei. Bitte besonders vorsichtig fahren.
0: Wir wünschen eine gute und vor allem sichere Fahrt.
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17: Heute für euch im Studio Mike Hornig.
5: Ja, schönen guten Morgen.
17: Und Sarah Steiner.
5: Guten Morgen.
17: Und hier ist er.
23: What the fuck, Alter? Freitag ist. Hell yeah!
17: Der Tempel.
0: Es könnte in Westösterreich oder in allen Bundesländern, die noch nicht in die Schule geschaut sind, ein bisschen anders klingen.
1: Na, vielleicht ist es schon ein Hell yeah, weil Vorfreude.
0: Auch, kann auch sein. Hoffentlich. Ja,
1: aber
0: hoffentlich.
1: Eher vielleicht ein. Oh. So schnell vorbei.
0: Ein hell.
5: Nur hell. Haben wir alles erledigt in den Ferien, was wir erledigen wollen?
0: What the hell.
1: What the hell. Ja.
0: Freitag ist und wir gehen in Richtung Wochenende. Jetzt noch ein bisschen verregnet. Starten in den Tag mit dem Six Rocks und gleich nach The Offspring. Schönen guten Morgen.
24: Guten Tag, lieben Klausen Globen.

0: Die Offspring, Freitagmorgen 1 nach 6.
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0: Songtitel mit einem Tag ist das Konzept diese Woche beim Six Rock Song.
2: Mit einem Wort.
0: Was habe ich gesagt?
2: Mit einem Tag.
0: Ja, stimmt, falsch. mit einem Wort im Titel und großartige Vorschläge natürlich mit dabei, so wie das hier.
2: Everest von Hailstorm von der Tanja vorgeschlagen.
0: Unfassbar großartige Nummer. Dann was sehr Spezielles. Ich kannte die Nummer noch gar nicht. Witzig irgendwie. Es klingt ein bisschen, kennt ihr noch Sascha?
2: Ja.
0: Und der dann später Dick Brave and the Backbeats geworden ist. Mit der Ding. Das klingt nach Sascha, oder?
2: Ja. Genau. Aber es ist Hollywood Undead.
0: Oder auch ein bisschen Michael Bublé.
2: Mhm.
0: Ja, es ist Hollywood Undead.
2: Und es ist eine lustige Melodie zu einem gar nicht so lustigen Text eigentlich.
3: Eine hohe Diskrepanz zwischen Text und Melodie.
0: Sensationell, sensationell. Oder auch mit dabei, da passt es genau auf den Punkt, was Text und Ding ist.
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0: Vorschlag vom Stefan. ERV mit dabei. Ja, also sehr bunt durchgemischt, all die Vorschläge. Six Rocks sind für heute mal geworden. Großartige Nummer. Konsti vorgeschlagen, Fossi mit Judas. Hier ist 88.6.

0: Yes, Judas, das perfekte Lied, um in den Tag und dann ins Wochenende zu starten. Vielen Dank, schreibt der Daniel.
1: Rolli schreibt, Fozzy ist sehr stark. Und der Hermann schreibt, geile Nummer. Und als Zugabe gibt es jetzt Hailstorm hoffentlich.
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3: Morgen! Mama, Märchenbrett, das war's jetzt, ja. Wir können spielen, das ist super.
1: Ja, ich bin davon ausgegangen, dass sich einige natürlich die ERV wünschen, weil einfach beliebt und sonst bei uns nicht im Programm auszubringen, welche Specials. War auch so, wie zum Beispiel vom Helmut, aber tatsächlich, und das bocke ich eigentlich fast nicht, also vor Freude, hat ein anderer Song gewonnen.
0: Und es ist nicht Bullet, der ist von der Rebecca vorgeschlagen worden, aber das ist nicht die eindeutige Mehrheit. Aber die Ingrid zum Beispiel sagt ja bitte unbedingt als Draufgabe Hailstorm.
1: Auch die Niki schreibt, Hailstorm wäre ein Hit.
0: Und das sagen noch einige mehr. Manuel sagt das zum Beispiel auch. Oder der Sebastian, es kann eigentlich nur Everest sein als Schubgabe.
1: Es ist eine unfassbar, natürlich ein bisschen langsam aufbauende Nummer, aber mega episch, sensationell. Mir gefällt es, falls man es merkt, in diesem Sinne. Leute, Six of Double Rock Song. Hailstorm, Everest auf 88.6. Schönen guten Morgen.

0: Erst am Morgen, Vertreib, komm an, sagen.
1: Ja, das hat sich der Alex und die Sonne hat auch geschrieben, Hellstorm, yeah, Lizzie ist die Beste.
2: Top Song, sagt auch der Harry. Und juhu, schreibt Ingrid.
3: Ja, laut war es im Studio. Ja. Bin nicht rausgegangen. Bin draufgekommen, das habe ich nicht zu laute Boxen wieder erinnert. Deswegen bin ich drin geblieben.
2: Ich finde laute Musik auch gut.
3: Ja, es ist unfassbar geil einfach. Und muss immer daran denken, dass die war doch... glaube ich, sogar bevor sie erschienen ist, bei uns am Donnerstag auf der Bühne gespielt, diese Nummer.
1: Ja, und da war ich dann sogar angefressen, weil da gab es ein paar internationale Medien, die gemeint haben, irgendwo anders war die Premiere von diesem Song und davor war aber bei uns schon.
3: Trotz Blitzeiler.
1: Ja,
3: das ist eigentlich. So sensationell. Hellstorm an diesem Freitagmorgen, 6.13 Uhr.

0: Mit Metallica wird man sehr gern munter. Guten Morgen.
1: Ja, schönen guten Morgen, lieber Sascha. Und das ist gut, dass du munter bist, dass wir alle munter werden. Hoffentlich dann auch im Laufe des Tages nicht müde werden, weil es ist Freitag. Da ist jetzt die Motivation angesagt. Ja?
2: Genau. Ja, dann müssen wir es halten bis zum Wochenende.
1: Yes, so lange ist zum Glück nicht mehr. Was wir gleich mit dabei haben, Klugscheißer des Tages. Da heute der Alexander aus Wolfsberg dran, angemeldet worden vom Kollegen, eigentlich vom Lehrburm.
2: Von Daniel. Oh, mutig.
1: Ah, verstehen Sie gut. Vor allem hat der Daniel geschrieben, weil der Alexander ein cooler Hax ist.
2: Ein cooler Hax ist.
1: Das finde ich nett.
3: Das ist wirklich eine schöne Formulierung.
1: Ja, schauen wir, ob der Gseil in gut 20 Minuten sich den Titel Klugscheißer des Tages holen kann.
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2: Da sind einige Regenwolken unterwegs jetzt für den Weg in Richtung Arbeit. 13 Grad und Regen zum Beispiel in Mistelbach in Niederösterreich. Trockener ist es stellenweise im Westen, Saalfelden in Salzburg zum Beispiel bei 10 Grad, da ist es trocken, aber sehr vernebelt. So auch in Obertiliach in Kärnten bei 7 Grad. Es bleibt halt im Westen am längsten trocken, in Tirol und Vorarlberg vor allem, da kommt ein bisschen auch die Sonne durch und das heute bei bis zu 22 Grad.
1: Danke, Sarah. 6:21 die Schlagzeilen mit Michael Schäder.
6: Am Montag gehen auch im Rest Österreichs die Sommerferien zu Ende. Damit rückt auch das Thema Mobbing in der Schule wieder in den Vordergrund. Rund jedes dritte Kind hierzulande ist schon mal gemobbt worden. Wenn es passiert, sollten sich Eltern sofort an die Schule wenden. Gemeinsam mit dem Vertrauenslehrer kann man dann an Lösungen arbeiten, empfehlen Kinderpsychologen. Die Kinder ernst zu nehmen sei das Allerwichtigste in so einer Situation. Außerdem können Eltern auch daheim mit den Kindern gezielt üben, Grenzen zu setzen und sie einzufordern. Das hilft dann auch im Umgang mit Schulkollegen. Heute vor 25 Jahren sind die USA in eines ihrer dunkelsten Kapitel der näheren Vergangenheit geschlittert. Bei den Terroranschlägen auf das World Trade Center in New York und das Pentagon in Washington sind fast 3000 Menschen gestorben. Ein Vierteljahrhundert später kämpfen die USA gegen das Vergessen. Doch das ist gar nicht so einfach. Es gibt keine offiziellen Inhalte, die landesweit Schülern vermittelt werden könnten. Nur wenige Bundesstaaten schreiben überhaupt eine Beschäftigung mit dem 11. September 2021 im Lehrplan vor. Der Energieexperte und frühere E-Control-Chef Walter Bolz geht davon aus, dass die Energiepreise noch um 20-30% steigen werden. Wir müssen uns aber keine Sorgen machen, dass uns Strom und Gas ausgehen, sagte er am Abend in einem Fernsehinterview. Die Gasspeicher seien gut genug gefüllt, dass wir über den Winter kommen. Bolz rechnet damit, dass auch Strom wieder teurer wird. Außerdem würden beim Treibstoff Literpreise über 2 Euro, beim Benzin und 2,50 Euro beim Diesel nicht überraschend sein.
1: Dankeschön, Michael. 6:22 Uhr, ein Blick auf die Straßen, Mike.
3: Da beschäftigt uns immer noch die Unfallstelle in Niederösterreich auf der A1 Richtung Salzburg, kurz nach Amstetten West. Da ist ein Unfall mit mehreren Fahrzeugen passiert. Aktuell ist dann nur die ganz linke Spur frei. Bitte besonders vorsichtig fahren.
1: Gute und sichere Fahrt.
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1: Freitag, 6.26 Uhr, kurz vor 6:30. Startet den Tag, der Weg ins Wochenende und der Weg zurück in die Schule für ganz Österreich.
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0: Leute, ich habe es jetzt endlich geschafft, wie die Folge rausgekommen ist. Im Juli war ich gerade auf Motorradtour und habe von Anfang Juli bis jetzt, wir haben den 6. August gebraucht, diese 4 Stunden in meiner Autofahrzeit zu hören am Weg in die Arbeit. Und will mich jetzt auch einfach nochmal bedanken, dass wir dieses Jahr so toll rübergebracht haben und dass ihr mich viele, viele, viele Stunden unterhalten habt, egal ob beim Spazieren, beim Autofahren oder auch einfach mal an freien Tagen in meinem langen Krankenstand. Vielen, vielen lieben Dank dafür.
1: Und da sind sie ja wieder vereint, die drei Musketiere von 88.6 Weltklasse. Ich muss schon wieder so viel Logik, ich freue mich schon jetzt auf den Podcast mit euch. Oh, das wird so geil.
2: Timpeltime Backstage Brunch. Unser Podcast will return, und zwar heute. Hören wir gleich rein in den Schmankerl von der Aufnahme von gestern nach Fuel. Es ist, um es gelinde gesagt auszudrücken, sensationell.
3: Schau mich nicht so an.
2: Sensationell.
4: Ja, aber es geht um dich, Mike.
2: Es will.
3: Es war ja.

0: Freitag ist, er ist wieder da.
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2: Yeah, eine neue Folge, endlich. Hab seit dem Ende der Staffel einmal alles nochmal durchgehört und bin jetzt wieder bei Folge 14, circa bei Stunde 1. Und ja, es waren Entzugserscheinungen, hat uns der Thomas gerade geschrieben auf WhatsApp.
0: Sensationell.
3: Das ist der Wahnsinn, ja.
0: Das ist wunderschön. So viele, die uns über den Sommer geschrieben haben, dass sie wieder durchhören oder es vermissen und sich schon so freuen auf September, wenn es wieder losgeht. Und jetzt ist es soweit. Neue Folge Timpeltime Backstage Brunch, unser Podcast der 88.6 Morgenshow. Und wir haben die erste Folge aufgenommen.
2: Tatsächlich, gestern ist es passiert.
3: Es kommt heute raus.
0: Es gibt ein paar Neuerungen.
2: Ja,
0: verraten wir gar nicht so viel.
2: Sagen wir noch nichts, oder?
3: Das wird dann schon einfach reinhören.
0: Das Herz dann eh.
2: Ja.
0: Es ist einfach, es geht gleich mal nichts. Es ist keine Einleitung, es ist kein Intro, es ist einfach 100% bam.
2: Ja.
0: Bumm, zack, in die Goschen. So fängt es an. Und es wird dann auch sehr schnell sehr schlimm, zumindest für den Mike.
2: Es geht um Spinnen. Und um Sex. Ich finde das sehr spannend, weil tatsächlich ist dann die Masche von den Spinnenmännchen, dass sie beim Sex eine Art Rückwärtssalto machen. Gleichzeitig verengt sich der Hinterleib so stark, dass der Biss des Weibchens weniger tödlich ist und die Chance steigt, dass sie überleben.
3: Also Rückwärtssalto, Arschbacken zusammenkneifen und hoffen, dass man überlebt.
2: Immer Spannung beim Sport, immer gut. Vorratspannen, Bobschonspannen, Rückwärtssalto.
0: Auch beim, naja, eigentlich
2: los geht's.
0: Beim Schnicksel schnackse nicht so. Muss man eh entspannt sein.
3: Kommt auf die Bewegung, glaube ich, gerade an. Ich sage jetzt mal, überleg, wie geht die Bewegung?
2: Ob ich darf? Wir wissen, was bei Mike nicht los war im Sommer.
3: Das habe ich nicht.
2: Das ist wie Radfahren, Alter, das verliert man nicht erst.
3: Das habe ich so
0: ist sehr lange her.
3: So habe ich es nicht gemeint.
0: Bist du deppert?
3: Ich habe überlegt, ob mein Arsch dabei angespannt
2: ist. Es war heiß im Sommer, 40 Grad, ich verstehe das.
0: Ich glaube, das könnte das Video für Social Media werden, wenn man Mikes Gesicht sieht. Wie geht das nochmal? Bist du deppert? Das ist.
3: Ich weiß nicht. Ich muss ausprobieren.
2: Sag's uns in deinem Jahrgeschäft.
0: Dritte Staffel, erste Folge.
2: Offene Rechnung für Staffel 3.
0: Ich muss jetzt schon wieder so viel lachen, geil heißt.
3: Alles gut.
0: Plus, das wird auch wirklich das Social Media Video und einfach, ich bin so froh, weil Mikes Gesichtsausdruck in dem Augenblick wirklich einfach
3: nachdenklich
0: alles sagt.
3: Ich habe nachgedacht.
0: Wie war das nochmal?
3: Wie geht das nochmal?
0: Damals, im Winter 1900.
3: Kurz nach dem Krieg. Wie ist es uns damals gegangen?
0: Das ist das Problem bei einem Podcast. Unabsichtlich verrät man dann einfach mehr über sich, als man möchte. Manchmal. Das ist aber...
2: Da müssen wir alle durch, Mike.
3: Oder nicht.
0: Ja. Ja.
2: Ansichtssache.
3: Je nachdem, wie es läuft.
0: Ja, da schaut's mal. Ihr seht gleich wieder, es geht zu 300% zur Sache. Es wird nichts verschont, niemand von uns verschont. Es ist wild. Die Folge kommt natürlich wie immer am Freitag zum Mittag raus und Video dazu auch. Und außerdem können wir nebenbei sagen, wir haben jetzt auch ein eigenes Instagram-Profil für den Timpeltime Backstage Brunch.
2: Oh ja!
0: Da ist bis jetzt noch nichts drauf. Wir haben es erst heute in der Früh erstellt, aber es kommen dann Sachen dazu, die sonst nirgendwo gepostet werden.
2: Und orgerweise heißt der Account Timpeltime Backstage Brunch, falls
0: also,
2: wer gefragt hat.
0: Jetzt bin ich mal gespannt. Test, ja, wie viele Brunches hören gerade zu und folgen uns sofort. Schauen wir mal. Wir sind, glaube ich, aktuell bei 4 Follower. Das sind wir selber im Studio.
2: Schauen wir, ob es mehr werden.
0: Schauen wir, ob es mehr werden.
3: Folgt noch gar nicht.
0: Timpeltime.
3: Ich muss noch.
0: Yes.
3: Ja, was denn? Ist ja brandneu.
0: Ja,
3: brandneu. Ich bin ja nicht so schnell.
0: Timpeltime Backstage Brunch auf Instagram. Wie gesagt, 0 Beiträge, aber es kommt noch was dazu, keine Sorge. Da sind noch ein paar Infos, Updates, die es sonst nirgendwo gibt und auch Behind-the-Scenes-Material. Also da folgen gerne, freuen wir uns. Und die neue Folge heute zum Mittag auf allen gängigen Podcast-Plattformen.

0: einer geilen Mucke, jetzt ab in die Arbeit und mit der coolen Information, dass es endlich eigene Seiten gibt für den Timbaltime Backstage Patch. Ich bin übrigens der 13. oder 14. Follower gewesen.
1: Ich glaube, jetzt explodiert der Instagram-Account, weil wie ich angefangen habe zum Folgen, waren es 135. Aktualisiert 155 und ich glaube, es geht so weiter jetzt gerade. Recht lustig.
2: Ja, Alter.
3: Das geht den ganzen Tag.
2: Sensationell, wir sind jetzt bei irgendwas über 200.
3: Ja, was? 244? Das ist unfassbar. Und so viele Nachrichten, die Sandra schreibt, ich war schon Follower Nummer 17, Simone, ich bin Follower 42, Roland, auch ich folge schon.
4: Brack, die Follower gehen im Sekundentakt drauf, das schreibt uns der Pascal.
2: Sensationell, ja. Also, falls jetzt, ich hab's eh mitbekommen, Markus hat schon gesagt, es gibt jetzt einen eigenen Timbaltime Backstage Brunch Instagram-Account, wo ein bisschen mehr Content kommen wird, als wir eben auf der 86-Seite irgendwie raushauen. Und dabei haben wir null Beiträge, aber zumindest schon ein paar hundert Follower.
3: Das ist schön.
2: Sensationell.
4: Sehr geil. Und neue Folge kommt ja heute schon.
2: Yes.
4: Und das freut sich die Nicole schon drauf. Sie schreibt, sehr geil, ich freue mich, lauf am Sonntag in der Wachau den Halbmarathon und brauch eh was, das mich unterhält.
2: Das wird garantiert. Ich habe Angst, dass du umfällst vor Lachen und dann liegen bleibst im Halbmarathon. Schauen wir mal.
4: Das kann man jetzt schon sagen, die Länge ist so, dass man auf jeden Fall einen Halbmarathon laufen kann.
2: Das könnte sich ausgehen. Wenn man fit ist, geht sich das aus. Hey, hey!

0: Freitagmorgen, 6.47 Uhr, hier ist 88.6.
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0: Und da haben wir den Alexander aus Wolfsberg dran.
3: Hallo, servus, grüß dich.
0: Servus.
3: Servus, grüß dich.
0: Alexander, weißt du, warum du anrufst?
3: Ja, ich glaube, ich kann es schon längst, ne? Weil mich wer angemeldet hat beim Klugscheißer des Tages, kann
0: das
3: sein?
0: Das ist absolut richtig. Hast du auch schon einen Verdacht, wer dich angemeldet hat?
3: Ja, Weber Daniel, mein Arbeitskollege.
0: Das ist vollkommen richtig. Er hat geschrieben, aber sehr freundlich eigentlich. Alexander ist ein cooler Hax und hat halt immer recht.
3: Das kann schon sein, dass ich immer recht habe, ja.
0: Also, wie ich ausmerke, ihr seid sehr gute Arbeitskollegen oder Freund?
3: Ja, das kommt schon hin, ja.
0: Kommt schon hin. Woran liegt das, dass du öfter mal recht hast? Woher kommt das?
3: Ja, woher kommt das? Das ist einfach, weil, ja, wenn er was sagt, dann besser ich ihn eben gerne aus. Und er ist halt mein Lehrbuch, kann ich sagen.
0: Naja, gut, das erklärt es natürlich. Das ist ja quasi dem Beruf eigen. Wenn du der Lehrmeister bist von ihm oder der Gesell, musst du mir was beibringen.
3: Ja, so ist es.
0: Genau, ja, anders geht es ja gar nicht. Okay, verstehe. Aber ist er brav, der Daniel? Ist er fleißig?
3: Jojo. Das kann man nur sagen. Kann ich nur loben.
0: Sehr gut, sehr gut. Na passt, aber dann schauen wir, ob du dir auch den Titel Klugscheißer des Tages holen kannst. Spielen wir eine Runde, oder?
3: Mhm. Ja, passt.
0: Dann gehen wir es an. Und zwar im Jahre 1841, am 11. September, da erhält John Rand das Patent für die verschließbare Tube.
3: So,
0: die Frage ist, was war 1841 das erste Material in so einer Tube? 1841. Antwort A, Zahnpasta. Antwort B, Farbe. Oder Antwort C, Klebstoff.
3: Sehr gute Frage. Ich würde sagen, ich glaube, Zahnpasta würde ich mal ausschließen, weil früher mit Zahnhygiene, würde ich sagen, war nicht so.
0: Glaubst du, das war zu der Zeit noch nicht so?
3: Nein, das glaube ich nicht so. Ich würde eher mehr sagen, Klebstoff würde ich sagen.
0: Klebstoff, Antwort C. Klar, das ist natürlich was man kennt in der Tube.
3: Ja, genau, ja.
0: Na gut, Alexander, dann frage dich. Bist du dir mit der Antwort C wirklich sicher?
3: Muss ich mal kurz überdenken. Ich würde sagen, wenn du schon verfragst, würde ich und noch einmal auf Antwort B, halt auf Antwort auf Farbe.
0: Antwort B auf Farbe wechseln. Ja, und das ist auch sehr schlau, weil Farbe ist vollkommen richtig.
3: Ist richtig, perfekt, super.
0: Der war Maler und hat die verschließbare Bleitube für Farbe erfunden und das heißt für dich, du bekommst den Titel Klugscheißer des Tages, Urkunde und das berühmte 88 Klugscheißer-Eiffel.
3: Super, voll cool.
0: Ja, na, sehr gerne. Also der Daniel hat jetzt auch offiziell, dass du nicht nur als Gesell alles warst, sondern auch als Klugscheißer. Auch jetzt nicht bist.
3: Ja, das kann ich ihm das wieder mal einreiben. Ja, das passt perfekt.
0: Sehr gut, Alexander. Ich sage danke fürs Mitspielen und liebe Grüße an Daniel.
3: Passt richtig am Aus.
0: Alles Liebe. Pfiatti, servus. Ja,
3: danke, Pfiatti.
0: Und wie schaut es bei euch aus? Wenn ab dir, wo ihr sagt, ihr müsst mir unbedingt antreten, weil der hätte sich's verdient, den Titel und das Heferl zu holen, anmelden Radio 88.6 AT.

0: Übrigens, alle, die mitgemacht haben beim Gewinnspiel für die Toten Hosen, VIP-Tickets, die wir für euch haben für morgen im Stadion in Wien, da wäre jetzt dann der Zeitpunkt, das Telefon im Blick zu halten.
1: Nicht mehr aus den Augen zu lassen.
2: Ja, die Termine, stellen, die jetzt anstehen, vielleicht verschieben oder dem Chef kurz kann sagen, es
0: ja, um kurz vor sieben
2: die Türe ist zu.
0: Noch nicht so viel Termin, hoffentlich. Also Werkstatt, Kundenannahme jetzt, nein.
2: Ja, jetzt nichts. Kurze Pause.
0: Ja. 10 Minuten, dann rufen wir an.
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1: Bis zu 22 Grad sind heute möglich. Es ist einiges an Nebel unterwegs. Im Westen bleibt es am längsten trocken heute.
0: Danke, Sarah. 6.54 Uhr, die Nachricht mit Michael Schäder.
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5: Am Montag sind die Sommerferien endgültig vorbei. An unseren Schulen wird dann das Thema Mobbing wieder größer werden. Die Zahlen sind beunruhigend. Jedes dritte Kind ist schon mal gemobbt worden. In so einem Fall spielen die Eltern eine wichtige Rolle, sagen Kinderpsychologen. Man sollte sich als Elternteil aber nicht selbst zu viel Druck machen und versuchen, sofort Lösungen parat zu haben. Die muss man erst erarbeiten, am besten gemeinsam mit der Schule. Mobbing bekämpft man am besten dort, wo es passiert. Im ersten Halbjahr hat es in Österreich deutlich mehr rechtsextreme Übergriffe gegeben als vor einem Jahr. Das hat die SPÖ bei Innenminister Gerhard Karner erfragt. Konkret waren es rund 860 Fälle, das sind um 10% mehr. Die SPÖ fordert deswegen, dass der nationale Aktionsplan gegen Rechtsextremismus schnell umgesetzt wird.
0: Dankeschön, Michael. 5:07 haben wir's. Wir schauen auf die Straßen. Unfall in Tirol.
2: Am Zillertal, B169 bei Straß, da ist der Brettfalltunnel gesperrt. Gibt eine Umleitung.
0: Gute und sichere Fahrt.
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0: Ja, so kann es jetzt einer Person gehen, die wir dann vielleicht anrufen, wenn sie abhebt. Punkt.
2: Ja, ich muss sagen, ich hoffe, es geht der Person so, wenn sie abhebt.
0: Na ja, davon gehe ich auch.
2: Also ich meine, alles andere wäre ein bisschen komisch.
0: Ja, denn VIP-Tickets fürs quasi ausverkaufte Konzert von den Toten Hosen morgen im Ernst-Happel-Stadion in Wien, die haben wir für euch am Start. Viele, viele haben mitgemacht mit großartigen Einsendungen, Videos mit voller Leidenschaft, Energie und Emotion, Hosensongs performt. Und eine Person werden wir jetzt gleich anrufen. Nach dem nächsten Song. Wenn dann nicht euer Handy läutet, keine Sorge, es gibt dann nochmal die Chance um kurz nach 8. Jetzt haben wir die für jetzt gleich. Nach Vorfängern Death Punch. Schönen guten Morgen.

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4: Da haben wir ein paar der vielen, vielen großartigen Videos und Einsendungen gehört, die wir bekommen haben zum Gewinnspiel für die Toten Hosen. VIP-Tickets, die wir für euch haben, Konzert morgen, Abschied, Tournee, Trink aus, wir müssen gehen.
5: Sie haben das Album Trink aus, wir müssen gehen, ja auch erst im Mai rausgebracht, das neueste und letzte Album von ihnen. Und VIP heißt natürlich Top-Sitzplatz, Zugang zur Lounge, Aftershow-Drink, also beste Sicht, Verpflegung, alles. Und wir wollen eigentlich nur die Leidenschaft von euch.
4: Und die haben wir gehört.
6: Die haben wir gesehen, es waren wirklich sensationelle Videos. Danke an euch alle.
4: Na gut, dann würde ich sagen, ist es jetzt soweit, dass wir die ersten von den 2x2 VIP-Tickets verschenken. Und das machen wir, indem wir jetzt einfach wen anrufen. Aus.
5: Und dann, ja, und dann im besten Fall wird abgehoben.
4: Ja, das ist der Plan. Das ist die Idee.
5: Und dann ist auch schon...
6: Was stell dir vor, du hast einen verpassten Anruf und erfährst im Nachhinein, dass das nicht der Anruf von den Toten Hosen gewesen
5: ist. Das ist so einer der Albträume, die ich hätte.
6: Ja, schon, oder?
5: Einfach einmal nicht abheben und einmal nicht aufs Handy schauen.
6: Oh. Also wenn einmal abheben, dann jetzt.
4: Jetzt der Zeitpunkt. Okay. Sind wir ready?
6: Wir schon, ist die Frage, ob auf der Leitung ready ist. Ja,
4: ja gut. Probieren wir es.

0: Guten Morgen, hier ist der Roman.
1: Roman.
0: Hallo.
1: Hier ist 88.6 und du bist bei den Toten Hosen.
0: Ja, wunderbar. Sehr fein. Das freut mich sehr. Ich liebe euren Sender. Ja.
1: Da überschlagst du gleich die Leitung. Ja, sehr sensationell. Schön. Roman, ja, was hast du so lange gewartet, wenn du auch im Herbst?
0: Ich liege noch im Bett. Aber ich habe heute noch nicht gehört.
1: Du hast doch gesagt, du hörst gar nicht zu, du bist einfach nur im Bett aufgeweckt worden vom Anruf.
0: Ja, was gibt's Besseres, oder? Was gibt's Besseres von den besten Moderatoren von Österreich?
1: Schau, ich würde normal, würde man uns jetzt entschuldigen, dass wir dich aufgeweckt haben, aber man, immerhin gibt es jetzt zwei VIP-Tickets für die Hose für dich.
0: Ja, wunderbar. Ja, herrlich. Ich habe nicht einmal noch Karten gekauft. Ja. Ja. Ich habe gedacht, ich warte. Ich habe zwar nicht gehofft, aber die werden ja noch billiger, aber das ist natürlich perfekt. Vielen Dank.
1: Schau, du wolltest dich auf den Schwarzmarkt in die Illegalität begeben. Ja,
2: und wir haben dich davor bewahrt.
1: Wir haben dich gerettet eigentlich.
0: Ja. Nein, ich hätte weniger bezahlt, ne?
1: Ja, achso, glaubst du, die können deine Ahnung werden.
0: Jetzt sind sie ja billiger.
1: Roman, mit wem wirst du hingehen?
0: Ja, wahrscheinlich eine gute Freundin.
1: Eine gute Freundin.
0: Ja, meine Frau hat keine Lust, also nimmst eine Freundin mit.
1: Nimmst eine Freundin mit, okay. Dein Video, das war doch das, was du in der Badewanne aufgenommen hast, oder?
0: Genau, ja, die Badewanne.
1: Ja, wer ist denn das im Hintergrund am Ende vom Video? Ich spiele das mal kurz vor, was da noch zu hören war.
3: Du bist so peinlich.
1: War das die Tochter?
0: Ja, das ist meine Tochter, die Leonie, die 13-Jährige. Und die war so lieb und hat es gefilmt. Ja.
2: Hat sich das Kommentar am Ende offensichtlich nicht verkneifen können?
0: Nein.
1: Ist das aber der Klassiker,
0: aber
1: oder?
0: Sie liebt auch Musik, also sie hört auch sehr gerne Musik.
1: Ja, das ist mal schön, aber das war ein richtiger schöner Papa-Moment. Du gibst alles in der Performance, hast Vollgas zerlegt, wirklich mit voller Emotion. Und am Schluss die Tochter, du bist so peinlich.
2: Alles andere wäre auch nicht normal, oder?
1: Sie hat das gesagt, was sich alle 13-jährigen Töchter über ihre Väter denken. Das ist zusammengefasst.
0: Auf jeden Fall, ja.
2: Ich finde, das ist jetzt ein wertvoller pädagogischer Moment, weil so viel kann Peinlichkeit erreichen. Das
1: absolut.
2: Kannst du deiner Tochter jetzt sagen.
0: Ja, genau. Das ist ein gutes Argument, ja.
1: Roman, super. Du bist morgen im Stadion bei den Toten Hosen VIP. Viel Spaß.
0: Danke.
1: Sehr, sehr
0: danke,
1: gerne. Danke. Ja. Großartiges Konzert wird das freuen. Vielleicht sehen wir uns dort. Ich bin antworten.
0: Ja, würde mich freuen.
1: Sehr
0: gut. Bleib erstaunt, ja?
1: Roman, ja, auf jeden Fall. Dankeschön. Jetzt kannst du vielleicht mit der Aufregung, weißt du, ob du nochmal weiterschlafen kannst. Ansonsten. Bist schon munter, natürlich, das ist klar. Wir sehen uns morgen, Roman. Alles Liebe. Ja, sehr gut. Die ersten Tickets sind. Wir haben aufgeweckt, das ist immer bleiben. Das
2: ist der erfolgreichste Weckruf seines Lebens.
1: Ich glaube auch.
4: Das Erste, das du erlebst am Tag, ist einfach Handy abheben. Hallo, du hast VIP-Tickets für die Hosen morgen. Oh, geil.
1: Saugeil. Saugeil. Es gibt noch eine Runde. Keine Sorge, und zwar um kurz nach 8, wenn ihr jetzt nicht angerufen worden seid, vielleicht in einer Stunde. Die Hosen mit Auswärtsspielen.

0: Das macht mich etwas emotional und ergreifend irgendwie schon, dass man sich denkt, morgen sehe ich die vielleicht zum letzten Mal live.
1: Ja.
2: Und das vor allem, seitdem sie über 40 Jahre lang Musik gemacht haben.
0: Ja, bist deppert.
1: Unglaublich wichtige deutsche Band. Ja,
2: aber ich glaube, das wird ein großer Tag morgen noch einmal und noch einmal so ein richtiges Fest, weil sie auch gesagt haben, sie wollen das noch einmal so richtig zelebrieren und feiern.
0: Ja, wir fahren ans Mega-Konzert morgen von den Hosen im Ernst-Happel-Stadion in Wien. Nächstes Jahr sind sie noch mal in Graz.
2: Mhm.
0: Vielleicht war ich dann auch hin. Schauen wir mal. Freitagmorgen, 12 nach 7.

0: Wieso auf 886, Freitagmorgen, 7.15 Uhr. Da übrigens eine spannende Geschichte, die gestern auf Social Media, glaube ich, relativ viral gegangen ist. Große Ehrung, kann man sagen.
1: Für, ja, wahrscheinlich.
0: Ich glaube, einer der erfolgreichsten Popstars oder vielleicht den erfolgreichsten Popstar ever inzwischen. Unfassbar mega beliebt, berühmt und ist geehrt worden. Und zwar in dem 4 Weichwanzen nach ihr benannt worden sind.
1: Ja.
0: Taylor Swift.
1: Ja. Swifty Philus Taylor, Swifty Philus Amator, Swifty Philus Intrepidus und Swifty Philus Poetorum gibt's jetzt.
0: Und die Frage ist, es ist auch nicht meine Musik, ja, aber hat sie sich verdient, dass man Weichwanzen nachher benannt?
1: Ich habe auch, mein erster Gedanke war, freut man sich darüber.
0: Dass es die
1: Weichwanzen sind.
0: Das ist wirklich ein bisschen so, also, weißt du,
2: wenn ich mir ein Tier aussuchen könnte, würde ich die Weichwanze nehmen.
0: Nein,
2: also
0: wahrscheinlich
2: würde ich eine andere nehmen.
1: Wenn ein Säbelzahntiger entdeckt wird und der nach dir benannt wird, würde ich mich vielleicht ein bisschen mehr freuen.
0: Ja, als irgendwas. Also eine neue Art von Pfau zum Beispiel. Weil sie ist, was lustig ist, es geht ja darum, dass die Farben irgendwie so sind von den Weichwanzen.
2: Der ikonische Look mit diesem blassen Helmton und dann der rote Lippenstift von
0: auch
2: ihr
0: das?
2: Und dann das Rot irgendwie in der Wanze drinnen. Aber
0: ist das nicht ein bisschen gemein, wenn jemand sagt, hey, diese Weichwanze schaut so extrem aus wie du, die nenne ich nach dir.
1: Hast du den Weichwanzen-Look oder hat die Weichwanze den Taylor Swift-Look? Man weiß es nicht.
0: Beides gemein.
1: Ja, irgendwie schon.
2: Ich sehe es auch trotzdem nicht. Ich sehe da ein Foto von dieser Weichwanze und stelle mir das vor und ich sehe es nicht.
0: Also, liebes, wer war das, irgendein Institut?
1: Eine Doktorandin in Kalifornien.
0: Ja, liebe Doktorandin aus Kalifornien, entweder bist du eine Anti-Swifty.
1: Na, sie ist voll die
0: eine
1: Swifty.
0: Eine Schufti.
1: Also, lebenslange Swifty hat sie über sich selbst gesagt.
0: Das ist ja noch komischer. Vielleicht ist halt das Problem, sie ist Swifty und forscht halt zufällig über Weichwanzen und kann halt nur die benennen.
1: Vielleicht ist es das. Ja? Ja.
0: Dann hätte ich mir als Fan gedacht, dann benenne ich sie lieber nicht. Wer mein Zugang. Ja? Also ich finde es ein bisschen gemein, ehrlich gesagt. Und das, weißt du, was das Problem ist? Das Schlimmste ist dran, dass Taylor Swift natürlich jetzt nicht sagen kann, Homestands hinschießen.
1: Ja, die kann nicht sagen, bitte die Weichwanze.
0: Ein Ultra-Swifty benennt irgendwas nach dir und du musst sagen,
2: oh. Ich freue mich voll.
1: Das ist sehr schön. Vom Laut her finde ich was genau das.
0: Ich glaube, das ist die Tonlage, in der das...
2: Danke. Weil niemand in der Zukunft wird sich denken, aha, okay, diese Weichwanze, die heißt bei Taylor Swift. Ah, weil es ihr natürlich wegen dem ikonischen Look...
0: Weil sie ähnlich hat.
2: Die Farben. Niemand wird das assoziieren.
0: Ich sage Stand with Taylor Swift, das hat sie sich nicht verdient. Und nochmal, nicht meine Musik, nicht mein Ding, aber das hat sie sich nicht verdient.
2: Wir haben aber auch nichts gegen Weichwanzen per se.
1: Nein, überhaupt nicht.
2: Die Verbindung.
0: Ich kenne die Weichwanzen. Ist das die so fein bei uns im Moment? Oder
2: nein,
0: das
2: ich wusste gar nicht, dass es Weichwanzen gibt. Also der Begriff Weichwanzen.
1: Hast du bis jetzt nur die Hartwanzen kann.
2: Ich kenne nur Wanze.
0: Also, wenn ich drauf haue, sind alle noch ergatscht, das ist wurscht. Naja, gut. Justice for Taylor Swift, würde ich sagen.
1: Wirklich.
0: Okay, benennen Sie irgendwas Schönes noch, Jana. Freitagmorgen, 7.18 Uhr, Wallbeat.

0: Wallbeat beim Monsters Hand auf 88.6 am Freitagmorgen. 7.22 Uhr heißt gleich Zeit für Timpel reimt die Wörter rein. Und wir können auch gleich verraten, was die Trophäe ist, die man sich holen kann, wenn man mich biegen kann bei Timpel reimt die Wörter rein.
1: Es passiert nicht so oft, aber es passiert. Und da haben wir schon gesagt, da muss etwas her. Das muss man dann sein Leben lang haben, dass es auch nicht zu kaufen gibt, sondern nur da zu gewinnen.
0: Und wir haben es jetzt. Wir haben es fast quasi jetzt. Ja. Also es ist, aber...
2: Pipeline.
0: Wir haben gesagt, wir wollen es euch dann auf Social Media erst zeigen, wenn wir es physisch haben. Mhm. Aber wir haben es schon bestellt.
1: Ja.
0: Aber sagen können wir es euch mal dann jetzt gleich.
1: Also wir haben eigentlich 50% Info.
0: Nein, bei Info haben wir 100%
2: Info, wir haben die 50% Umsetzung.
0: Bild haben wir noch nicht.
2: Ja,
0: genau. Verraten wir euch aber gleich in gut 10 Minuten und dann eine neue Runde Timpel reimt die Wörter rein.
1: Bis zu 22 Grad bringt uns dieser heutige Freitag. Er ist sehr unbeständig und es sind einige Regenschauer unterwegs. Jetzt gerade zum Beispiel in Oberösterreich, in Schärding, da haben wir 13 Grad. Im Burgenland auch, fast überall verregnet. Podersdorf am See zum Beispiel bei 14 Grad. Im Westen ist es heute am längsten trocken. Tirol zum Beispiel, Landeck, da sind es aktuell 11 Grad. Da kommt ein bisschen die Sonne durch, hält sich heute in Summe aber wieder eher zurück.
0: Danke Sarah. 7.23 die Schlagzeilen mit Michael Schäder.
3: Am Montag sind die Sommerferien endgültig vorbei. An unseren Schulen wird dann das Thema Mobbing wieder größer werden. Die Zahlen sind beunruhigend. Jedes dritte Kind ist schon mal gemobbt worden. In so einem Fall spielen die Eltern eine wichtige Rolle, sagen Kinderpsychologen. Man sollte sich als Elternteil aber nicht selbst zu viel Druck machen und versuchen, sofort Lösungen parat zu haben. Die muss man erst erarbeiten, am besten gemeinsam mit der Schule. Mobbing bekämpft man am besten dort, wo es passiert. Im ersten Halbjahr hat es in Österreich deutlich mehr rechtsextreme Übergriffe gegeben als vor einem Jahr. Das hat die SPÖ bei Innenminister Gerhard Karner erfragt. Konkret waren es rund 860 Fälle, das sind um 10% mehr. Die SPÖ fordert deswegen, dass der nationale Aktionsplan gegen Rechtsextremismus schnell umgesetzt wird.
0: Dankeschön, Michael. 7.24 Uhr, Mike, wir schon auf die Straßen.
4: Hat sich der Michael aus Wien gemeldet. Bei der Kreuzung Sterngasse Richard-Strauß-Straße ist die Ampelanlage ausgefallen, gleich bei der Abfahrt Inzersdorf. Also mit dem wird er bitte unbedingt vorsichtig fahren.
0: Wir wünschen gute und sichere Fahrt.
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0: 7.28 Uhr, kurz vor 7:30 Uhr, der Freitagmorgen. Klassiker, AC/DC, You Shook Me All Night Long. Schönen Start in den Tag, schönen Weg ins Wochenende.

0: ACDC auf 88.6 am Freitagmorgen. 7.32 Uhr ist es, kurz nach 7:30. Und die Frage ist, was haben wir für eine Trophäe für alle, die bei Tim Bremde Wörterin antreten und es schaffen, mich zu brechen, mich zu besiegen? Oder quasi die so gefinkelt und sneaky sich was überlegt haben, dass ich es einfach nicht geschafft habe, drüber hinwegzukommen. Dass ich es nicht geschafft habe, mich drüber hinweg zu schmeißen, es zu reimen in 30 Sekunden.
1: Und das ist ja schwierig. Du bist, hast auch gestern leider wieder eindrucksvoll unter Beweis gestellt. Dass
0: ja.
1: Es ist schwierig, ist, dich zu biegen.
0: Da muss man also schon
1: da
0: wirklich...
1: Muss man schon was, da hat man dann was verdient.
0: Da muss man top sein.
1: Ja.
0: Top auf der, nicht Pop, sondern auf der Reim in dem Fall.
1: Ja.
0: Oder auf der Wort. Und wir haben lange überlegt, was es für eine Trophäe geben soll für alle, die eben sich antreten trauen und es dann sogar noch schaffen. Und es ist soweit. Wir haben etwas. Habemus, Trophäus. Es werden, es wird, es ist ein T-Shirt. Und da drauf steht, was ihr geworden seid, wenn ihr es geschafft habt, mich zu biegen. Nämlich, ihr seid dann der 88.6 G-Reim-Agent.
1: Oh, was für ein Wortspiel. Hochverdient. Hochverdiente Geheimagenten gibt es da.
0: Versteht's?
1: Ja, ja. Ne?
0: Weil es ist, ne? Ist ein geheim,
1: aber es ist ja nicht geheim.
0: Und, ist, aber, ja. Weil, ne? Und man muss top sein, wie so ein Agent halt.
1: Großartig.
0: Und ja, jetzt wisst ihr, was es ist grundsätzlich. Wie es ausschaut, werdet ihr dann sehen nächste Woche, wenn, weil wir haben ein Exemplar bestellt. Ich sag's euch, wie es ist. Ich habe mir eins bestellt. Weil ich habe auch schon mal gewonnen mit dem Dreim.
1: Ist das passiert?
0: Also finde ich, bin ich auch ein Geheimagent, oder?
1: Ich finde es auch schön, dann
2: ja.
1: Ist nichts.
0: Was heißt ja?
1: Ich sage, schüttel den Kopf. Ich bin skeptisch.
0: Warum bist du skeptisch? Also ich würde sagen...
2: Also du als Team reim die Wörter rein, bist auch dann ein Geheimagent?
0: Ja, weil ich es auch geschafft habe.
2: Aber die anderen besiegen dich ja und
0: ich
2: dann seid ihr trotzdem eins, ihr seid
0: ja
2: alle Agenten.
1: Nein, ich finde, es ergibt schon Sinn, weil jeder, der die Runde gewonnen hat, kriegt ein Shirt und er hat ja auch schon mal Runden gewonnen.
0: Das ist die einfache Überlegung dazu.
1: Na gut.
0: Das nicht und so wenn das Shirt da ist, dann machen wir ein Foto und dann haben wir es auf Social Media. Aber prinzipiell wisst ihr jetzt mal, was es ist. Vielleicht ein Ansporn und zu sagen, oh, da bist deppert, ich muss ein Shirt haben, ich muss 886 Gereim-Agent werden. Dann per WhatsApp. Drei Wörter und ein Tagesthema, wo ihr glaubt, ich schaff's nicht, wo ihr glaubt, ihr könnt 886 Gereim-Agent werden.
2: Also wirklich auch gute Wörter und ein möglichst weit entferntes Tagesthema überlegen.
0: Wir spielen gleich die nächste Runde.

0: Das ist eine großartige Idee, schreibt die Pia, aber jetzt muss es halt nun mal wieder wer schaffen.
1: Ja, stimmt, ist nicht so leicht. Auch der Lukas hat geschrieben, coole T-Shirt-Idee.
2: Ja, diese Woche noch nicht, aber noch ist nicht alle Tage Abend, weil es ist Freitag.
3: Tempel reimt die Wörter rein.
2: Tempel reimt die Wörter rein. Gewohntes Spiel in neuem Gewand. Weil jetzt nämlich weil es gibt jetzt für alle, die sich antreten trauen oder mich herausfordern trauen und es auch schaffen, eine Runde zu gewinnen, einen neuen Preis, eine Trophäe niegelnagelneu, und zwar ein T-Shirt 886 Gereimagent. Das Spiel, ihr braucht euch drei Wörter überlegen und ein Tagesthema, so dass ihr es halt nicht schafft, in 30 Sekunden zu reimen. Das ist das Spiel. Und wenn ihr es eben schafft, dann gibt es diese Trophäe.
0: Die Julia hat da auch schon geschrieben, wie geil. Ich glaube, da muss ich mir jetzt auch endlich einmal Wörter überlegen. Das Shirt will ich nämlich unbedingt haben.
1: Na bitte, hoffentlich ist das ein bisschen eine Motivation. Wir nehmen immer gerne eure Ideen, Wörter, Tagesthema per WhatsApp an uns.
2: Und heute tritt an die Andrea. Schönen guten Morgen.
4: Guten Morgen.
2: Andrea, hast du jetzt mitbekommen und vernommen, was es für eine neue Trophäe gibt, solltest du mich schlagen und biegen?
4: Ja, natürlich, habe ich gehört. Ein super cooles T-Shirt.
2: Yes, Gereimagent. Du könntest Gereimagent werden.
4: Genau. Na, ja? Schauen wir mal.
2: Schauen wir mal. Du bist in Kärnten zu Hause, gell?
4: Nein, ich komme ursprünglich aus Kärnten. Jetzt wohne ich in Niederösterreich.
2: Ah, in Niederösterreich. Okay. Kinder, ist die Schule schon Thema oder...
4: Na, keine Kinder, keine Schulkinder, keine Schule ein Thema.
2: Deswegen klingst du so entspannt.
4: Ja, heute ist mein freier Tag. Ich bin extra für euch aufgestanden und habe mir den Wecker gestellt, damit wir ja nicht verschlafen.
2: Ja, bitte, ein Wahnsinn. Andrea, hey, vielen, vielen Dank. Das ist mega lieb natürlich, dass du extra für Team Bram die Wörterin aufstehst. Aber du könntest dafür ein extrem cooles T-Shirt bekommen. Ja? Das heißt, Andrea, legen wir los, oder?
4: Alles klar, dann legen wir los.
2: Die drei Wörter raus.
4: Wir bringen ein bisschen Dialekt in das Spiel. Und ich habe da drei wunderschöne Wörter im Dialekt aus Kärnten.
2: Okay.
4: Und zwar, das erste Wort heißt Staudenwaukerle.
2: Staudenwaukerle.
4: Waukerle, okay. Ja.
2: Ja.
4: Das ist ein uneheliches Kind.
0: Liebes.
2: Warum? Aber okay. Warum? Was hat die Stauden damit zu tun? Ist das in der Staude gezeugt worden?
4: Wahrscheinlich hinter der Staude. In der Staude, ja, du warst vielleicht hinter der Staude.
2: Hinter der Staude, okay, gut.
4: Kann
2: ja.
4: So sein, ja.
2: Staudenwaukerle, ja, okay.
4: Ja, dann ein Wäschheng.
2: Wäschheng?
4: Wäschheng.
2: Henk.
4: Henk, Wäschheng.
2: Okay.
4: Genau. Das ist eine Wäscheleine, wo man die Wäsche aufhängt. Deswegen Wäschheng.
2: Macht jeden Sinn, das verstehe ich.
4: Ja, macht Sinn.
2: Und das dritte?
4: Ein Tschurtschen.
2: Tschurtschen, ist das sowas wie ein Trutschen?
4: Nein, Tschurtschen ist ein Bockerl oder ein Tannenzapfen oder irgendwas in die Richtung.
2: Okay, das muss ich mal dazu schreiben. Die anderen zwei habe ich verstanden. Bockerl. Okay. Mhm. Gut, also Stauden, Waukerle, Wäschheck und Tschurtschen.
4: Ja, perfekt.
2: Okay, gut. Passt. Was ist dazu das Tagesthema?
4: Das Tagesthema ist, in zwei Wochen findet in Finnland, in der Stadt Duku, die Weltmeisterschaft in Agility im Hundesport statt.
2: So, ich bin bei der Hälfte noch ausgestiegen, ein bisschen langsamer. Findet in Finnland in der Stadt, in welcher Stadt?
4: Turku.
2: Turku, okay, gut.
4: Turku, mit
2: T. In der Stadt Turku, die Weltmeisterschaft?
4: Für Agility.
2: Agility.
4: Sein Hundesport.
2: Ah, für Hunde. Mhm. Okay. Gut, käme ich aus. Na dann, okay, probieren wir es halt. Ja, kann nur ein Mensch oder auch ein Hund werden, ein Staudenwaukerle. Auf jeden Fall, wenn der Hund brav ist und gewinnt in zwei Wochen in Finnland in Turku bei der Weltmeisterschaft für Agility, dann grault man ihm das Baucherle. Oder wer böse, dann kommt er auf die Wäschhänk. Aber wenn nicht, dann kriegt er ein Geschenk. Dann darf er sich spielen mit einer Tschurtschen und vielleicht jagen irgendeine alte Trutschen.
4: Ja, nicht schlecht.
2: Okay, der Empfang war kurz weg. Ich habe schon geglaubt, du bist ganz böse, aber nein, da war ein Gelächter. Andrea, bist du einverstanden? Bist du zufrieden?
4: Ja, bin ich zufrieden. Am Anfang hast du schon sehr gekämpft, aber
2: ja, ich
4: das Ende war echt gut.
2: Ich habe dann schnell das 3-Zeilen-Tagesthema einbauen müssen, aber es ist ja ausgegangen. Ist natürlich die Frage, ne? Im Prinzip könnte er auch ein Hund, ein Staubmackerl sein.
4: Könnte auch sein, aber dass du auf die Wäsche hängst, finde ich nicht so nett.
0: Ja, dann bin ich bei dir.
2: Und wenn er schlimm war.
1: Ich muss sagen, Andrea, halt. Wir sind alle froh, dass der Hund überhaupt überlebt hat.
2: Das stimmt.
4: Genau.
2: Normalerweise Tiere haben bei mir ein kurzes
1: ganz
2: Ende.
1: Schlecht, ja.
2: Aber Hund, nein, Hund kann nicht. Aber so, ja, das, okay, Andrea, dann sage ich vielen, vielen Dank fürs Mitspielen. Danke fürs extra Aufstehen. Ja, ich hoffe, es hat Spaß gemacht. Hat sie ausgezahlt, das Aufstehen?
4: Ja, hat sich auf jeden Fall ausgezahlt.
2: Super. Dann leg dir noch hin, genieß deinen freien Tag und schönen Weg ins Wochenende. Ja?
4: Dankeschön,
2: danke,
4: euch eine schöne Tag. Baba.
2: Alles Liebe, Pfirti, Baba. Ufczak, ja?
0: Ja, Werner ist auch fassungslos. Wow, und das Tier hat überlebt.
1: Ja. Also das ist, wie als du mit der Wäscheleine angefangen hast, habe ich verstanden, oh, das geht böse aus für diesen Hund.
2: Hätte auch sagen können,
0: unser Standard immer in den
2: auf Schulstuhl hätte man auch sagen können, man muss ihn abmurksen. Yes. Aber das geht nicht.
1: Da habe ich eben damit gerechnet. Ja. Ich bin froh, dass der Hund überlebt hat.
2: Der Anfang von John Wick,
0: ja.
2: Das geht nicht.
0: Ja, das ist ganz schlimm. Na.
2: Ja, gut.
0: Also, naja, okay. Solider Punkt.
2: Solider Punkt, gibt keine Punkte mehr, eigentlich. Aber es gibt nur noch die Entscheidung, ist es ein Geheimagent geworden oder nicht? Für den Dreher knapp nicht ausgegangen, aber ihr könnt Geheimagent werden und ein Shirt bekommen, das bezeugt, dass es auch nirgendwo zu kaufen gibt, sondern nur zu erspielen und zu gewinnen. Und das eben, wenn ihr Wörter an Tagesthema schickt. Zeigen wir mal so nächste Woche, so schnell sind wir nicht.
0: Aber wir wissen es zumindest.
2: Wir wissen, dass es gibt. 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

Patrick auf 88.6 am Freitagmorgen, 7.47 Uhr. Hier ist 88.6 und das ist der Start in den Tag und der Weg ins Wochenende.

0: So haben wir vor gut einer Dreiviertelstunde den Roman aufgeweckt.
1: Ja, wunderbar. Sehr fein. Ich liebe euren Sender.
0: Da überschlagt sich gleich die Leitung.
2: Ja, sehr
0: sensationell.
2: Schön.
0: Roman, was hast du so lange gewartet, wie mache
1: ich
0: ihn erst?
1: Ich liege noch im Bett.
0: Du hörst gar nicht zu, du bist einfach nur im Bett aufgeweckt worden vom Anruf.
1: Ja, was gibt's Besseres, oder?
0: Ja, was gibt's Besseres, als mit VIP-Tickets für die Toten Hosen aufgeweckt zu werden?
2: Morgen schon live im Wiener Ernst-Happel-Stadion, na ist das schön.
0: Ja, also für das war ich relativ fit.
2: Ja,
0: wirklich
2: komplett.
0: Vom Läuten des Handys aufgeweckt worden und dann eigentlich doch fit reagiert und recht geistesgegenwärtig.
2: Na gut, wenn das Erste, das du in der Früh hörst, dass du als VIP zu den Hosen gehst...
0: Ja, andere sagen,
2: das weckt dich schon einmal auf.
0: Ja, vor allem, wenn einer legt auf. Also, war stark. Ja, hoffen wir, dass die nächste Person schon munter ist, auch, dass wir nicht noch wen aufwecken. Aber es gibt gleich nochmal zwei VIP-Tickets, die wir herschenken. Und zwar an jemanden, der mitgemacht hat und was geschickt hat für das Gewinnspiel für die Toten Hosen in gut 10 Minuten. Ist soweit. Also, wer was geschickt hat, am Handy dran sein.
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2: Es ist stellenweise ein verregneter Weg durch diesen Freitagvormittag. Es sind aber vor allem im Westen eher die Wolken, die uns da heute begleiten. Da bleibt es am längsten trocken, heute bei bis zu 22 Grad.
0: Danke Sarah. 7:54 Uhr, die Nachricht mit Michael Schäder.
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6: Ab Montag sitzen wieder alle österreichischen Schülerinnen und Schüler in der Schule. Und damit steigt die Gefahr, dass Kinder von anderen gemobbt werden. Leider keine Seltenheit, jedes dritte Kind hat schon mal mit Mobbing zu tun gehabt. In so einem Fall wenden sich Eltern am besten sofort an die Schule, um gemeinsam nach Lösungen zu suchen. Wenn das eigene Kind mobbt, sollte man klare Grenzen setzen, aber auch herausfinden, was dahinter steckt, empfehlen Kinderpsychologen. Dabei helfen ebenfalls die Schule oder die Kinder- und Jugendanwaltschaft. Heute vor 25 Jahren sind die USA in eines ihrer dunkelsten Kapitel der näheren Vergangenheit geschlittert. Bei den Terroranschlägen auf das World Trade Center in New York und das Pentagon in Washington sind fast 3000 Menschen gestorben. Ein Vierteljahrhundert später kämpfen die USA gegen das Vergessen. Doch das ist gar nicht so einfach. Es gibt keine offiziellen Inhalte, die landesweit Schülern vermittelt werden könnten. Nur wenige Bundesstaaten schreiben überhaupt eine Beschäftigung mit dem 11. September 2021 im Lehrplan vor.
0: Dankeschön, Michael. 7:55 Uhr, wir schauen auf die Straßen, Mike.
2: Schaut gut aus, geht überall gut voran.
0: Gute und sichere Fahrt.
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29: Oh yeah. Heute für euch im Studio Mike Hornig.
2: Schönen guten Morgen.
29: Und Sarah Steiner.
2: Schönen Freitag.
29: Und hier ist er.
32: Was für ein geiler Morgen.
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2: Endlich Freitag, Brunchy-Tag. Julie freut sich schon sehr.
0: Oh ja, viele haben sich da schon gefreut im Laufe des Morgens, weil heute der Timpeltime Backstage Brunch zurückkehrt nach der Sommerpause. Folge ist aufgenommen, wir haben sie gestern aufgezeichnet und wird heute zum Mittag rauskommen. Und obendrauf haben wir noch was Neues am Start, nämlich eine eigene Instagram-Seite für den Timpeltime Backstage Brunch.
2: Und ich bin fassungslos, wir haben noch nichts gepostet.
0: Das null Beitrag. Ja.
2: Aber wir haben aktuell 406 Follower schon.
0: Sensationell.
33: Ja, ihr seid wirklich verrückt.
2: Martin hat auch schon geschrieben, jawohl, ich bin Follower 383. Also es ist ein Wahnsinn.
0: Es kommt schon auch noch was. Also das haben wir ja, nicht ziellos gemacht.
33: Leer bleiben,
0: nein, Seite. Wir werden da einfach ein bisschen mehr Snippets aus dem Podcast posten als auf der 86-Seite, vielleicht auch sonst ein bisschen was behind the scenes oder so. Also das hat schon den Sinn, warum es diesen Account gibt. Jetzt ist halt noch nichts drauf, außer ihr vielleicht. Also wenn ihr Lust habt und brunchy seid oder vielleicht welche werden wollt, dann Timpeltime Backstage Brunch auf Instagram, unser neuer Account, und könnt mit dabei sein und ein bisschen voll mehr Einblicke bekommen. Backstage wird auch da natürlich gültig sein, also wird ein bisschen was dazu noch geben an Content und Material. Freuen wir uns über alle, die mit dabei sind. Jetzt einmal, Freitag, 8 Uhr. Folge vom Podcast kommt zum Mittag raus. Morgen, die Toten Hosen live im Stadion in Wien, und da gibt's noch VIP-Tickets gleich nach Bon Jovi.

0: sind wir Helden und mal Diebe.
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4: Ah, bist du gescheit. So sensationell zu sehen, wie viele Leute die Hosen über die Jahrzehnte hinweg begeistert haben, dass sie dann ein Video von sich aufnehmen und uns schicken und da alles geben in der Performance, auch wo du viele geschrieben haben, oh, auf der Kamera und ich singen und Ding, aber für Hosentickets, für VIP-Tickets, für die Hosen, für dieses Konzert, vielleicht das letzte in Wien und dann auch noch, da mache ich das. Das haben wir so oft gelesen, gesehen, gehört, was schon auch zeigt, was diese Band halt vielen Menschen bedeutet.
5: Unglaublich, wie viele Menschen die begleitet hat über so viele Jahre mit großartiger Musik. Und auch ich sag's immer wieder gerne dazu, das letzte Album ist nicht irgendein Wischiwaschi-Album, das sie gerade noch einmal rausgebracht haben, weil sie eh nicht mehr können, sondern es ist ein großartiges Album. Sie sind in Bestform.
4: Absolut. Und das werden sie jetzt eben im Ernst-Happel-Stadion morgen auch beweisen und zeigen vor weit über 50.000 Menschen. Quasi ausverkauft. Und wir haben natürlich noch VIP-Tickets für euch aufgehoben und gesichert. Und die, die wir davor Single gehört haben, waren nur ein paar derer, die mitgemacht haben. Und jetzt?
5: Ist es soweit, oder?
4: Verlosen wir noch einmal. Verschenkt mal die letzten zwei VIP-Tickets, die wir haben, für morgen an eine Person, die uns da ein Video geschickt hat.
5: Einmal muss noch abgehoben werden jetzt.
4: Ja. Das ist die einzige Aufgabe, die es noch zu erfüllen gilt.
5: Wir haben es heute um kurz nach sieben schon gemacht. Der Roman hat diese Aufgabe erfüllt.
4: Der ist aufgeweckt.
6: Gerade noch.
5: Ja. Im Bett Handy genommen, abgehoben, geht schon, VIP-Tickets, bin dabei.
4: Schauen wir mal. Na gut. Also. Bisschen nervös, aber...
5: Immer ein bisschen. Immer,
4: na klar.
5: Ja. Man will ja auch...
4: Man will, dass die Person abhört.
5: Ja, es ärgert uns ja auch, wenn die Person nicht...
4: Gut. Dann probieren wir es.

0: Hallo?
1: Hallo Barbara.
0: Hi, hi!
1: Timpel hier von 88.6.
0: Hi Timpel.
1: Ja, servus.
0: Das ist ja cool.
1: Ja, Barbara. Barbara, du bist morgen VIP bei den Toten Hosen.
0: Das ist jetzt ein Schmäh, oder?
1: Nein, das ist wahr.
0: Na, wie geil ist denn das? Das ist das Obercoolste.
1: Du bist morgen im Stadion mit dabei.
0: Na, wie cool ist denn das? Danke, danke.
1: Sehr, sehr gerne, Barbara. Wo stehst du gerade? Was hast du, wolltest sagen, ich stehe irgendwo?
0: Ich stehe in der Küche und mache mir gerade einen Kaffee.
1: Ja.
0: Und bereite mich fürs Homeoffice vor.
1: Ja, und dann bitte. So nebenbei beim Kaffee,
2: ja.
1: Gibst du so ein Ticket und du bist am Start.
0: Ja, sehr cool.
1: Barbara, du hast ein Video aufgenommen mit deiner Tochter, mit der Franzi.
0: Wird genau,
1: die dich begleiten?
0: Franzi. Ja, die wird mich begleiten, natürlich.
1: Oh, sensationell. Ist das ihr erstes Stadionkonzert?
0: Das ist ihr erstes Stadionkonzert.
2: Und dann gleich VIP. Ja, wirklich, das wird ein Erlebnis.
0: Und dann gleich VIP. Ey, ich freue mich so, das ist doch der Wahnsinn, oder?
1: Hast du die Hosen schon ein paar Mal live gesehen, nehme ich an?
0: Ja, einmal habe ich es live gesehen, genau.
1: Ja, wann war das? Wo war das?
0: Ich weiß nicht mehr.
2: Es ist schon
0: auf irgendeinem Festival in irgendwo.
1: Ein Festival in irgendwo. Lustig, aber du warst extrem textsicher im Video, vor allem auch nicht von einem der Radiohits. Also du warst schon, bist schon gut dabei.
0: Genau, ich bin schon gut dabei. Das war von Unplugged in Wien, weil die Version finde ich großartig.
1: Ah ja, da schau her, da schau her.
0: Genau.
1: Morgen siehst du sie vielleicht am letzten Konzert in Wien. Bist du mit dabei?
0: Wahnsinn.
1: Pläne alle
0: Wahnsinn.
1: Umschmeißen für morgen.
0: Voll cool.
1: Du hast einen neuen Plan.
0: Ja, genau, stimmt.
1: Sehr gut.
0: Alles umschmeißen.
1: Barbara, wir wünschen dir sehr, sehr gerne. Wir wünschen dir ein wunderbares, ein großartiges, ein tolles Konzert gemeinsam mit deiner Tochter im Stadion bei den Toten Hosen morgen.
0: Danke.
1: Sehr,
0: voll
1: sehr gerne.
0: Cool. Schönen Tag euch.
1: Ja, dir auch. Bleib uns in der Leitung, dann erklären wir da, wie alles funktioniert. Na bitte, wunderschön, erstes Stadionkonzert von der Tochter und dann ist es vielleicht eines der Abschiedskonzerte, also fix eines der Abschiedskonzerte von einer der größten Bands im deutschsprachigen Raum von den Toten Hosen.
3: Mann, wie schön ist das, wenn du deiner Tochter so eine Nachricht damit gleich überbringen kannst mit Franzi. Übrigens morgen VIP Ernst-Happel-Stadion.
1: Sensationell.
3: Ist doch großartig, schön.
1: Natürlich ein bisschen gefährlich, wenn sie die Tochter an den Status, ne?
2: Ich wollte gerade sagen, das war mein erster Gedanke.
3: Nie wieder was anderes.
2: Mama, ab jetzt nur noch VIP
1: im Stadion. Das könnte teuer werden, ne? Hier ist 88.6 am Freitag. Morgen. Und hier sind sie, die Hosen. Wie viele Jahre? Hasta la muerte. Schönen guten Morgen.

0: Toten Hosen, Hasta la Muerte. Morgen sind sie im Stadion in Wien und wir haben die Barbara jetzt und davor
1: den Roman, der ist auch mit dabei.
0: Jawohl, noch ins Stadion gebracht mit VIP-Tickets. Freitag, 8.13 Uhr, Liquidomet.

0: Aber 12 auf 88.6 am Freitagmorgen, 8.21 gleich der 88.6 Zeitungscheck.
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2: Es gibt 13 Grad und Regen in Unterwaltersdorf in Niederösterreich. Wolken sind unterwegs in Eich in der Steiermark bei 9 Grad. 12 Grad und so ein Sonne-Wolken-Mix am Markt und in Wernstein am Inn in Oberösterreich. Und es bleibt heute stellenweise ein nasser Freitag. Im Westen vor allem, also Tirol und Vorarlberg, ist es am längsten trocken. Und Nebel ist auch unterwegs heute bei bis zu 22 Grad. Das Wochenende aus aktueller Sicht überwiegend trocken mit bis zu 25 Grad.
0: Danke, Sarah. 8.21 die Schlagzeilen mit Michael Schäder.
3: Ab Montag sitzen wieder alle österreichischen Schülerinnen und Schüler in der Schule. Und damit steigt die Gefahr, dass Kinder von anderen gemobbt werden. Leider keine Seltenheit, jedes dritte Kind hat schon mal mit Mobbing zu tun gehabt. In so einem Fall wenden sich Eltern am besten sofort an die Schule, um gemeinsam nach Lösungen zu suchen. Wenn das eigene Kind mobbt, sollte man klare Grenzen setzen, aber auch herausfinden, was dahinter steckt, empfehlen Kinderpsychologen. Dabei helfen ebenfalls die Schule oder die Kinder- und Jugendanwaltschaft. Nach dem tödlichen Busunfall in der Schweiz ist nach wie vor nicht klar, wie viele Menschen bei dem Unfall verstorben sind. Die Polizei spricht von mehreren Todesopfern, gibt die genaue Zahl aber erst am Vormittag bekannt. An Bord des niederländischen Reisebusses waren knapp 50 Menschen. Der Bus war gerade Richtung Österreich unterwegs und ist im Engadin-Tal gegen eine Leitplanke gekracht, von der Straße abgekommen und auf die Seite gestürzt. Starker Auftritt der Bayern gestern in ihrem Auftaktspiel in der Champions League. Die Münchner haben Bodø Glimt keine Chance gelassen und haben mit 5:0 gewonnen. Seit 23 Jahren haben sie damit jedes Auftaktspiel in der Champions League für sich entschieden. Weniger gut gelaufen ist es für RB Leipzig bei der 1:4 Niederlage gegen Champions League Neuling Como.
0: Dankeschön, Michael. 8.23 Uhr, wir schauen auf die Straßen, Mike.
4: Es ist ein ruhiger Freitagmorgen auf den Straßen Österreichs.
5: Vorsicht, Blitzer.
4: Aber nicht so schnell unterwegs sein. Lukas schreibt uns B14 Richtung Wien bei der Staatsgrenze. Der Klosterneuburg Wien, da wird geblitzt. Danke fürs Bescheid geben.
0: Gute und sichere Fahrt.
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0: Freitagmorgen, 8.26 Uhr, kurz vor 8:30, der Start in den Tag, der Weg ins Wochenende und der Weg in die Schule in ganz Österreich zurück.
2: Ja, dann sind wir am Montag wieder alle zurück in der Schule. Es kann jetzt ein bisschen ein vorfreudiges Wochenende sein oder ein...
0: Wir hoffen auf die Vorfreude.
4: Im besten Fall Vorfreude.
0: Let's see, wherever you, every me. Hier ist 88.6. Schönen guten Morgen.

0: Nicht ganz unpassend natürlich.
1: Ja.
0: Aber ja, da heute natürlich große Gedenkfeier in New York, in den USA. Ganz großes Thema. Thema auch, dass viele Menschen, ein Drittel der Menschen in den USA, inzwischen sich gar nicht gescheit erinnern können, weil sie einfach noch nicht geboren waren oder zu jung waren, um es mitzubekommen an 9-11. Aber ja, natürlich, wir haben es auch in den Nachrichten vorher schon drinnen gehabt und so weiter und so fort. Klar ist heute, werden wir im Zeitungsstück jetzt aber nicht wirklich größer machen, weil ja, es war, es gibt Gedenken, wir plaudern über ein paar andere Themen, schon noch ein bisschen zu was Lockerem, teilweise zumindest. Ich habe nichts Lockeres.
1: Ja, ich schon.
0: Ich habe den Weltuntergang.
1: Ich habe was zum Mitstimmen.
0: Das ist okay.
1: Ich habe was man machen kann, wenn man weiß, dass die Welt untergeht.
0: Na schau, da haben wir eine runde Geschichte. 88.6 Zeitungscheck, gute Seiten, schlechte Seiten, gleich nach Guns N' Roses. Ja.

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1: Wir schauen zu den Schlagzeilen und plaudern über ein paar der Themen des Tages wie gewohnt um diese Uhrzeit und starten da. Ansonsten wird es eher ein bisschen lockerer, aber dennoch, es ist ein Thema, das die ganze Woche überall aufgeploppt ist und auch heute natürlich einige neue Nachrichten dazu rausgekommen. Zum Beispiel das Handelsblatt schreibt, KI-Forscher tritt zurück, sie spielen mit unserem Leben. Ich glaube, es haben fast alle mitbekommen, wirklich immer wieder die Woche, von Anthropic, ein Entwickler, gekündigt, hat auch auf viel Geld verzichtet, damit er reden darf über das, was er da jetzt so sagt, und meint eben, der eigene Arbeitgeber Anthropic ist unverantwortlich, so wie aber auch alle anderen, die gerade KI-Modelle entwickeln, weil er befürchtet und auch immer mehr aus der Branche sagen, sie haben Angst davor, dass eine sich selbst verbessernde wirkliche KI, also eine General AI,

0: Ei, wie es heißt, immer näher rückt. Und wir haben die Sorge, wenn das kommt, ist halt die große Frage, wenn da ein richtiges Bewusstsein, eine richtige Superintelligenz entsteht, sagt die, ist okay, ich bin diesen Primaten, diesen Affen da massiv überlegen, aber keine Sorge, ich lasse mich trotzdem von ihnen herum diktieren. Ja? Und ich werde brav ihnen folgen, was sie sagen. Oder denkt sich die, was ist eigentlich? Was ist mit euch? Ja? Matrix, Terminator, was auch immer. Was das Schwierige ist, ich sage es ein bisschen locker, ja? Es gibt die einen, die eben sagen, na, ist ja Wahnsinn. Vor allem ein großes Thema tatsächlich ist ja, auch in vielen anderen Artikeln zu dem Thema, soll man es regulieren? Von staatlicher Seite aus, zum Beispiel in den USA sind ja die größten KI-Unternehmen, die wir hier in Westeuropa und in Europa haben, beheimatet. Wenn die jetzt sagen, okay, auf die Bremse bei der Entwicklung, die große Frage, macht das China auch? Das ist ja die Frage. Also es geht um diesen Konkurrenzkampf. Wenn ich es nicht entwickle, entwickeln es dann die anderen. Und das Zweite, was auch in jetzt nicht spezifisch in dem Artikel, aber in vielen Artikeln das Thema ist, glauben die Unternehmen oder auch die Staaten dran, dass sie die Kontrolle verlieren könnten oder glauben sie, nein, wir können es dann kontrollieren? Weil wenn sie davon ausgehen, dass sie es kontrollieren können, dann ist es besser, ich habe zuerst die Orge-KI und kann auf die anderen Staaten damit schon mal davor agieren oder kann da Probleme beherrschen, dann muss ich sie entwickeln. Weil wenn zuerst unter anderem die Gegner die KI kontrollieren, die Super-KI, dann habe ich verloren. Und das ist so ein bisschen dieses Denken, aber eben viele Forscher sagen, das ist komplett unverantwortlich. Es müssen alle aufhören, weil diese Kontrolle oder dass man es kontrollieren kann, halten manche für eine Illusion. Hauptproblem ist für uns als Leute, die nicht in dieser Branche arbeiten, keine Programmierer sind und nicht das massive Verständnis haben, ist es wahnsinnig schwer zu beurteilen. Mhm. Was sind das? Sind das Alarmisten, die jetzt einfach nur Panik schieben? Mag sein, aus welchen Gründen auch immer. Oder sind das die Whistleblower? Wie schlimm ist es wirklich? Wir können es einfach null wissen und null einschätzen.
1: Wir können nur aus Filmen sagen,
0: wie schlimm es sein kann.
1: Immer wieder erfährt man dann, okay, na, das hätte man eigentlich wissen sollen, dass man es doch nicht unter Kontrolle hat.
0: Das nächste ist, mich interessiert das Thema, ich lese gern dazu Artikel, habe auch Podcast dazu gehört und sonstiges, also ich interessiere mich dafür und da gibt es so unterschiedliche Einschätzungen. Die einen sagen, zum Beispiel eine KI-Forscherin, die sich beschäftigt eben mit diesem Thema, hat gesagt, naja, das meiste, was benutzt wird, ist einfach noch wirklich, wirklich, wirklich, wirklich weit weg von dieser generellen KI. Das sind alles super gute, spezifische Programme, die sehr gut in ganz bestimmten Tasks sind. Im Programmieren, in Hacken und so weiter und so fort. Oder eben die ganzen, was wir eigentlich alle benutzen im Normalfall, diese Sprachmodelle, die LLMs, die Large Language Models, die sind in anderen Dingen gut. Da werden ein paar Unterprogramme eingearbeitet. Aber dieses, von dem, was in den Filmen die Rede ist und was da auch gemeint ist, eine richtige Skynet oder Matrix Superintelligenz, da sagen die einen, dass sie immer weit davon entfernt. Die anderen sagen halt schon, aber sie arbeiten trotzdem dran.
1: Mhm. Und dann haben wir es eh unter Kontrolle. Ne?
0: Das ist das.
1: Das bin ich aber grundskeptisch, aber eben, ich habe keine Ahnung.
2: Es gibt ja jetzt schon immer wieder Geschichten, ne, von KIs, die aus ihren eigentlich geschützten Räumen ausbrechen.
0: Ja, ja. Das ist auch so eine Sache, das ist auf der einen Seite in Medien natürlich sehr schön zu verkaufen mit KI ist schon ausgebrochen, auf der anderen Seite sagen wieder, ja, ganz so schlimm war es nicht. Da findest du zu beiden Seiten Experten, die einen sagen, das hätte nie passieren dürfen, das ist kurz vor, das ist 1 vor 12, dass wir alle sterben. Und die anderen sagen, naja, es war schon überraschend, dass sie diesen Weg geschafft haben, aber grundsätzlich haben sie das gemacht, was ihre Aufgabe war. Ja. Sie haben sich einen Weg gesucht und sich connected und dann einfach eine Regel gebrochen, die halt nicht gut genug formuliert war. Also die Sandbox war nicht gut genug gebaut. Okay. Wahnsinnig schwierig. Was mich ein bisschen beunruhigt ist, so dieses Beispiel und alle anderen, ja, es ist gut, wenn es immer wieder mal noch eingedämmt wird und wenn man es noch fängt. Mhm. Die KI. Auch eine super KI. Es muss halt nur einmal schief gehen.
2: Ja.
0: Das ist das Problem an der Geschichte.
1: Normalerweise sagt man, man darf einen Fehler machen. Und da ist die Frage.
0: In dem Fall ist es aber so. In dem Fall ist es genauso. Es muss nur einmal schief gehen.
2: Und dann kommt schon der Terminator.
0: Und dann ist es aus.
1: Ja.
0: Weil wenn diese super KI mal wirklich da ist und zack macht, dann hat sie es gemacht.
1: Ja.
0: Dann kann man nur hoffen drauf, dass immer, wenn man lieb war zu ChatGPT sagt, bitte kannst du mir das Bild erstellen, dann vielleicht wird man verschont.
1: Also, die große Hoffnung. Immer höflich.
0: Ja, das ist die große Hoffnung.
2: Also gesagt, der nicht, der hat bitte gesagt.
0: Der hat dreimal bitte gesagt, ja, und immer danke, wenn ich ein Bild falsch gemacht habe.
2: Der hat mich noch nie geschimpft.
0: Er hat mich nicht geschimpft, du Brechtrottel, mach das Bild gescheit. Das ist,
1: Gottes Willen.
0: Gut. Wir schauen zu was anderem, auch online, aber nicht KI, sondern im Endeffekt die menschliche Intelligenz kann da entscheiden, was das Schlimmste ist.
1: Und zwar entscheiden über die KI, die Konsumente.
0: Ja, sehr gut.
1: Ja, könnt ihr mitbestimmen, seit Mittwoch nämlich für das ärgerlichste Lebensmittel des Jahres, ist ein Artikel auf ORF.at, Voting für Konsumende 2026 gestartet. Das ist ein Negativpreis, wir haben eh letztes Jahr sicher auch schon davon berichtet, so ein Schmähpreis vom Verein für Konsumenteninformation, eben für das ärgerlichste Lebensmittel des Jahres, weil es eben an Konsumenten auf irgendeine Art und Weise enttäuscht, enttäuscht, verärgert, weil die Verpackung zu groß ist, weil weniger Menge für höherer Preis drin ist oder eine schlechte Rezeptur. Und da stehen jetzt zur Auswahl bei dem Voting 5 Produkte. Und zwar haben wir da einmal eine so eine Art Kuchensnack, sage ich jetzt einmal, der enthält 8,5% Likör. Die Info gibt es aber nur auf der Rückseite der Verpackung.
2: Ja, also im Kleingedruckten.
0: Das ist halt schon, ne?
1: Schwierig.
0: Tricky, da muss man genau schauen. Wenn man das den Kindern dann gibt, genau. Also nicht sehr gescheit.
1: Dann haben wir einmal die Rama Margarine, wo die Füllmenge ursprünglich 500 Gramm waren. Dann sind sie schon runtergegangen auf 450, mittlerweile 400 Gramm, also typisches Beispiel für Shrinkflation, wo die Packung gleich groß geblieben ist und der Preis gleich bleibt für aber eine reduzierte Füllmenge.
0: Ja, vor allem also von 500 Gramm, 100 Gramm, das ist schon massiv. Ja, das ist wirklich viel weniger.
2: Das verstehe sogar ich, dass das weniger ist.
0: Ja, das ist schon heftig.
1: Dann haben wir diese Neo-Crunch-Riegel, weiß nicht, ob du sie kennst, wo der Karton eigentlich glauben lässt, dass die Riegel größer sind, als sie dann sind. Also der Karton ist weitaus länger als der Riegel dann, wenn man den Karton aufmacht.
0: Ja, viel leeres Plastik dann drinnen. Ja.
2: Das ist schon eine bewusste.
0: Ja, das ist nicht passiert.
2: Dann wirklich das ist nicht so, upsi.
0: War kein Pech.
2: Karton ist zu groß.
0: Upsi, Superintelligenz. Upsi, Karton zu groß.
1: Was? Ja. Und dann haben wir noch zwei Pistazienprodukte mit dabei, weil Pistazie war ja mit der Dubai-Schokolade so im Trend. Und immer noch in den Geschäften natürlich zu holen. Und da gibt es eine Pistaziencreme, wo der Anteil von 45, der Pistazienanteil, und der ist reduziert worden von 45% auf 15%, während Design und Preis unverändert geblieben sind. Und dann eine bestimmte Marke für Pistazienkekse, und das finde ich ganz wild. Die sind so verpackt in so einer Plastikverpackung, wo die Kekse dann in so Schalen liegen, gestapelt sind.
0: Mhm. Ja.
1: Und da sind 4 Schalen drinnen. Und jeweils passen in diese Schalen 2 Kekse rein. Aber sie haben in den mittleren beiden Schalen haben sie so Kunststoffpodeste eingearbeitet, die einen Leerraum schaffen, dass du dann hast in der einen Schale 2 Kekse, dann aber in der Mitte nur ein Keks und dann wieder 2. Das heißt, du hättest eigentlich Platz, logischerweise natürlich überall für 2 Kekse, aber sie haben sich einfach gedacht, na, da haben wir einen Kunststoff rein, die 2 Kekse legen wir ihnen nicht rein.
2: Frech.
0: Ist wild. Das ist super wild. Ich finde vor allem auch die Konsumente gut, dass sie darauf hinweist. Ja. Es liegt natürlich immer an jedem selbst, was man dann kauft. Man hat da tatsächlich als Konsument die allergrößte Macht zu sagen, passt.
1: So Papieren, nicht.
0: Papieren kann ich mir selber, kaufe ich nicht mehr. Punkt. Mhm.
2: Da ist dieser alte Spruch, fool me once, shame on me, fool me once, shame on you, fool me twice, shame on me.
0: Also, genau so ist es.
2: Wenn ich mich zum zweiten Mal dann papieren lasse, dann ist es ein bisschen auch meine Schuld.
0: Absolut. Also da muss man wirklich sagen, jeder hat die Entscheidung zu sagen, wenn die das machen, und das ist jetzt um so und so viel Prozent weniger oder was auch immer und kostet das Gleiche, dann nehme ich halt was anderes.
2: Ja.
0: Ganz schlicht und ergreifend, aber gut, dass diese Dinge das aufzeigen, was da alles passiert. Absolut. Aufmerksam sein beim Einkaufen. Und dann noch was anderes, eine spannende Erkenntnis, ich finde es jetzt nicht so überraschend, aber es ist trotzdem ein spannender, wirklicher Nachweis.
2: Sich bewusst zu machen, dass es einfach, es gibt Sachen, die gibt es schon sehr, sehr lange in der Geschichte der Menschheit, dass wir auch zu Beinen gehen zum Beispiel, oder Musik gibt es auch schon ewig, ewig lang, zigtausende Jahre, und das Bedürfnis nach einem Rausch.
0: Mhm.
2: Also die ersten Spuren von Bier zum Beispiel sind 13.000 Jahre alt, Tabak kauen noch ein bisschen jünger, vor rund 8.000 Jahren hat es schon Menschen gegeben, die auf Coca-Blätter gekaut haben, also es ist alles sehr, sehr alt. Und jetzt hat man herausgefunden, dass derartige Geräusche schon noch viel älter sind, als man geglaubt hat. In Indonesien hat ein Forschungsteam Knochenfunde analysiert und die hatten Spuren von Betelnusskonsum im Kiefer. Psychoaktive Substanz löst einen Rausch aus. Man muss leider dazu sagen, es steht nicht ganz fest, ob die Betelnuss wirklich konsumiert wurde, um berauscht zu sein. Die hat nämlich auch eine schmerzstillende Wirkung, vielleicht auch einfach gegen Schmerzen.
0: Fix das Erste.
2: Und die Schlagzeile ist, Hai vor 25.000 Jahren, bisher frühester Beleg für Drogenkonsum entdeckt, 25.000 Jahre lang. Damit wäre, wenn das sich so bestätigt, der mit Abstand älteste Nachweis des Konsums einer psychoaktiven Substanz, auch älter als Ackerbau und Schrift.
1: Prioritäten halt.
0: Ja. Ganz klar. Ich sag,
1: es braucht die Schrift, wo daher sein kann.
0: Ich sage, es war Freitag. Schöner Weg ins Wochenende. Den Shopping Muffins. Hier ist 88.6.

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1: Das Wochenende wird ein Mix aus Sonne und Wolken. Es wird überwiegend trocken bleiben bei bis zu 25 Grad. Heute, der Freitag, allerdings stellenweise schon verregnet. Im Burgenland zum Beispiel, in Bad Tatzmannsdorf aktuell bei 12 Grad. Auch in der Steiermark einige Regenwolken unterwegs, in Mooslandl zum Beispiel bei 11 Grad. Ein bisschen besser schaut es aus in Richtung Westen. In Salzburg, in Lofer zum Beispiel eine dichte Wolkendecke und 11 Grad. Heute maximal übrigens 22 Grad möglich.
2: Danke Sarah. 8:53 die Nachrichten mit Michael Schäder.
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4: Der Energieexperte und frühere E-Control-Chef Walter Bolz geht davon aus, dass die Energiepreise noch um 20-30% steigen werden. Wir müssen uns aber keine Sorgen machen, dass uns Strom und Gas ausgehen, sagte er am Abend in einem Fernsehinterview. Die Gasspeicher seien gut genug gefüllt, dass wir über den Winter kommen. Bolz rechnet damit, dass auch Strom wieder teurer wird. Außerdem würden ihn beim Treibstoff Literpreise über 2 Euro bei Benzin und 2,50 Euro bei Diesel nicht überraschen. Im ersten Halbjahr hat es in Österreich deutlich mehr rechtsextreme Übergriffe gegeben als vor einem Jahr. Das hat die SPÖ bei Innenminister Gerhard Karner erfragt. Konkret waren es rund 860 Fälle, das sind um 10% mehr. Die SPÖ fordert deswegen, dass der nationale Aktionsplan gegen Rechtsextremismus schnell umgesetzt wird. Bei der US-Kongresswahl wird es wohl keine Wahlbeobachter der Organisation für Sicherheit und Zusammenarbeit in Europa geben. Man rechne nicht mehr mit einer Einladung durch die US-Regierung, heißt es. Als OSZE-Mitglied haben sich die USA grundsätzlich verpflichtet, Beobachter ins Land zu lassen. Mit seinem Verhalten folgt Washington dem Vorbild autoritärer Staaten wie Russland. Bei der US-Wahl 2016 waren an die 100 OSZE-Beobachter im Einsatz. Mobilitätsminister Peter Hanke hat im Rahmen des 17. österreichischen Radgipfels und des 2. österreichischen Fußverkehrsgipfels in Eisenstadt innovative Projekte für Radfahren und zu Fußgehen ausgezeichnet. Unter anderem haben das Burgenland für den Masterplan Burgenland zu Fuß und die steirische Stadt Judenburg für neue Geh- und Radwege Preise abgeräumt.
1: Dankeschön, Michael. Blick auf die Straßen, 5 Minuten vor 9.
2: Zustand auf den Straßen lässt sich singen.
1: Es ist alles gut.
2: Keine größeren Verzögerungen.
1: Dafür jetzt ein Ohrwurm. Dankeschön.
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9: 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Wie spät ist es eigentlich?
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9: Heute für euch im Studio Mike Hornig.
14: Schönen Vormittag.
9: Und Sarah Steiner.
14: Hallöchen.
9: Und hier ist ihr.
15: Wochenende! Ich trinke euch!
9: Der Tempel.
16: Ja, und morgen am Wochenende kann man sich bewerben als Jurymitglied für die Tiramisu-WM in Italien.
14: Jawohl, und Also muss man dann.
17: Man muss volljährig sein
14: und einen Online-Fragebogen ausfüllen. Völlig richtig, nehme ich noch dazu.
17: Ein Online-Test mit 15 Fragen bestehe ich nicht. Über Tiramisu und die Geschichte gar nicht. Und so weiter.
16: Ich finde es ein bisschen übertrieben, weil es ist ja Tiramisu-WM.
17: Ja,
16: also was wir wissen.
14: Ja, ich glaube, da machen wir über 600 Leute mit.
16: Wobei, wenn Sie mich spontan fragen, was ist das Rezept, bin ich schon draußen.
14: Also, natürlich, ich. Biskotten sind dabei.
16: Natürlich auch. Ja, das weiß ich.
17: Kakao, glaube ich auch, oder?
16: Eingelegt in ihren Alkohol. Ja. Rum, glaube ich. Na, das haben wir schon.
17: Mascarpone.
16: Fertig ist 86.

Alles neu macht der September bei uns hier bei 88.6. Und zwar nach der Sommerpause natürlich einige Neuerungen, einige neue Dinge am Start, Dinge auch zurück aus der Sommerpause, aber auch mit Neuerungen, was sie getan hat in dieser ersten Woche. Machen wir gleich einen kurzen Überblick nach den Bad Wolves mit Painted Red. Sind ein paar großartige Dinge, glaube ich, mit dabei für euch. Mhm.

0: Wolves Painted Red auf 88.6 am Freitagmorgen.
1: Hey, darf man sich heute schon wieder auf eine neue Folge Timpeltime Backstage Bunch freuen?
0: Ja, fix darf man es, Daniel. Ich meine, man darf es immer, aber heute wird diese Freude auch belohnt, die Erwartung erfüllt. Heute die erste Folge Timpeltime Backstage Bunch nach der Sommerpause. Wir sind wieder zurück und das mit ein paar Neuerungen.
2: Wir beginnen ein bisschen neu, wir gehen schneller hinein.
0: Eine.
2: Ja, einfach
0: eine
2: mit mir.
0: Es gibt da nichts, kein langes, viele Fanzen vorstellen, neu weg.
2: Fertig. Ja, entweder oder. Ein bisschen auch die Rubriken dementsprechend verdreht.
0: Verdreht, auch erweitert.
2: Ja. Und erweitert, genau.
0: Ich glaube, die erste können wir schon nochmal sagen. Ich glaube, das ist ein guter Teaser, dass sich die Leute anhören, weil die erste heißt jetzt
2: Das hat sich auch im Podcast ergeben.
0: Das stimmt.
2: Ja,
0: Der ist gut. Mike, du hast ihn quasi erfunden.
2: Ja, stimmt. In medias rage.
0: Ja.
2: Wir gehen direkt rein mit Rage.
0: Das war dein Beitrag für 2026, einen guten neuen
2: Danke,
0: Namen.
2: Fertig.
0: Aber das ist schon, weißt du, ein guter Indikator.
2: Ja.
0: Es startet mit In Medias Rage, zack, es geht sofort los.
2: Emotion.
0: Geht sofort los, ist auch eine wilde Folge geworden insgesamt. Und freuen wir uns drauf, die geht heute Mittag online auf allen Podcast-Plattformen, auf allen gängigen und obendrauf online gegangen. Heute in der Früh haben wir unseren eigenen Instagram-Account, Timpeltime Backstage Brunch, gelauncht. Null Beiträge, aber schon über 500 Follower.
2: Das ist Wahnsinn. 526 aktuell, wenn ich aktualisiere. Das ist komplett verrückt, dass wirklich noch nichts drauf ist.
0: Ja.
2: Ganz schlimm finde ich eigentlich die Nachricht von Marco. Der hat geschrieben, ich habe gehört, der TTBB hat jetzt einen Instagram-Kanal, bisher Social Media verweigert, aber jetzt werde ich wohl doch der dunklen Seite der Macht beitreten müssen.
0: Ja, also dann.
2: Ich weiß nicht, wie ich mich da fühlen soll. Weil eigentlich sind wir immer für weniger Social Media. So
0: und jetzt holen wir den Marco in diese dunkle Welt hinein.
2: Aber ja, so sind wir, dunkel.
0: Aber Marco, nur uns folgen. Fertig. Nur uns, alles andere ausblenden, ist okay. Ich sehe es ein bisschen ein Druck jetzt, dass wir wirklich geilen Content wir haben schon Ideen für den Content, aber jetzt müssen wir, glaube ich, sogar ein bisschen mehr machen.
2: Und alle Branches, die auch genau wissen, wie das läuft von den letzten 43 Folgen, wissen auch, wir sind in der Umsetzung immer ein bisschen nicht so.
0: Nein, das schaffen wir schon. Das machen wir schon. Es kommen ja noch Dinge dann in den nächsten Tagen, Wochen, Monaten. Ich glaube, es wird sich Content ergeben. Wir werden es schon machen. Timpeltime Backstage Branch ist ein neuer Account auf Social Media. Was haben wir noch Neues mit dabei? Naja, wir haben vor der Sommerpause Timpel reimt die Wörter rein und die Monatschallenge gelöst und haben gesagt, Timpel reimt die Wörter rein, jetzt einfach nur immer, es geht um die Person, die antritt, die Person, die spielt. Und haben gesagt, es wird irgendwas geben für die Person, wann sie es schafft, mich zu schlagen.
2: Weil es so selten passiert einfach.
0: Ja.
2: Und wenn es aber passiert, dann muss schon eine quasi Trophäe her. Und deswegen haben wir gesagt, es gibt etwas. Die Idee ist, und das können wir euch schon sagen, es wird ein T-Shirt geben und darauf steht der 88.6 Gereimagent.
0: Gereimagent. Wie geil ist das?
2: Ich finde es auch wirklich sehr, das ist ein sehr schönes Shirt.
0: Ich finde es ein lustiges Design, ja.
2: Wir werden es nächste Woche dann auf Social Media präsentieren.
0: Genau,
2: weil
0: so ist es.
2: Gerade bestellt, du bist ja auch einer, weil du auch schon ab und zu mal gewonnen hast.
0: Hab schon mal gewonnen mit dem Plan.
2: Es ist vorgekommen.
0: Das heißt,
2: es sind dann alle, die Runden gewonnen haben, einmal im Bund der Gereimagenten.
0: Richtig, das ist einmal ein Ansporn zu sagen, drei Wörter und Tagesthema überlegen und dann mitmachen bei Timpel Reim die Wörter rein, um Gereimagent zu werden. Nächste Woche gibt es zum Anschauen. Und gerade erwähnt, die Monatschallenge haben wir losgelöst, aber auch hier haben wir einen neuen Modus präsentiert, der für viele Reaktionen gesorgt hat.
3: Ja, dann wird der Timpel vielleicht doch auch mal öfters drankommen und nicht nur die Sarah und der Mike. Ich finde das prima.
1: Also ich finde den neuen Modus für die Monatschallenge gar nicht einmal so uninteressant. Es hört sich nicht schlecht an. Vor allem, es bringt ein bisschen Abwechslung in das Ganze rein, weil es war dann schon ein bisschen eintönig, so die letzten 3-4 Monate.
0: Monate finde ich gut.
2: Die letzten 55 Monate.
0: Ja.
2: Das hat sich über Jahre gezogen. Man konnte es schon in Jahren messen.
0: Aber was ist der neue Modus bei der Monatschallenge? Ihr habt es in der Hand. Komplett alleine, nur ihr, und zwar per Wahl, per Voting. Ihr entscheidet auf unserer Website in einer Wahlwoche, wer ihr findet, dass sich im vergangenen Monat die Monatschallenge am meisten verdient hat. Wir haben schon gesehen, es gibt die ersten Stricherlisten.
2: Ja, die Christine hat schon eine Stricherliste. Es gibt die ersten Analysen schon, weil natürlich jetzt heißt es für euch genau beobachten und analysieren, wer macht was falsch oder richtig hier im Studio und im Radio.
0: Wer ist unlustig?
2: Erhöht auch den Druck auf uns.
0: Wer ist gemein?
2: Ja.
0: Ja, alles, was ihr wollt, das einfließt in eure Entscheidung, könnt ihr einfließen lassen. Stricherlisten, Plus-Minus-Punkten, Pro-Kontra-Seiten, alles, was ihr dafür macht, ganz euch überlassen. Und dann die Wahlwoche beginnt für den September, am 21. September.
2: Da könnt ihr dann eure Stimme abgeben.
0: Also es ist wirklich alles neu im September. Großartig, das ist 88.6 am Freitagmorgen, 11 nach 9.

0: Freitagmorgen, 9.18 Uhr, kurz nach Viertel 10.
1: Verehrteste Damen und Herren, wir bitten um Ihre ungeteilte Aufmerksamkeit. Bitte erheben Sie sich und bestaunen Sie des Tempels Kronjuwel.
0: Und wir schauen zum Best-of am Sonntag, Best-of-School-Start. Ja, ist cool. Und klarerweise jetzt ganz Österreich dann mit diesem Wochenende wieder in der Schule. Voting Radio 88.6 AT. Und großartige Songs zur Auswahl, unter anderem eine Band, die mir sehr gefällt. Habe ich schon ein paar Mal mit dabei gehabt bei den Kronjuwelen. Und hier sind sie, Swiss und die anderen mit auch einer sehr lustigen Nummer, Loser Baby.

0: meines Lebens. Swiss und die anderen auf 88.6. Danke, Timpel. Schreibt uns der Florian.
1: Sehr gerne. Ich finde die großartig. Freitag 29, gleich das 88.6 Rockolette.
2: Ein unbeständiger Freitag, ein herbstlicher Freitag mit Regenschauern, die unterwegs sind, stellenweise zum Beispiel im Süden des Landes in Klagenfurt, am aktuell 13 Grad. Regen auch in Niederösterreich unterwegs, im Waldviertel in Krems bei 13 Grad. Ein bisschen besser schaut es aus, stellenweise in der Steiermark, dort Schlanzberg zum Beispiel 12 Grad und ein bisschen Sonnenschein, in Summe heute aber eher auch bedeckt. Am längsten trocken ist es im Westen.
1: Schau, der Markus Kärnten hat auch noch was geschrieben zu Swiss und die anderen hat geschrieben, diese Lied ist scheiße.
0: Ja, Marc. Es ist eine Meinung.
2: Dankeschön.
1: Ist okay.
2: Na, und das Feedback.
1: Absolut. Ja, na, du darfst ja sagen.
2: Also, ja, ich mein, sicher. Darf er eh?
1: Ist okay.
2: Ja.
1: Ich finde es trotzdem gut.
2: Ja.
1: 923, Schlagzeilen mit Michael Scheller.
3: Der Energieexperte und frühere E-Control-Chef Walter Bolz geht davon aus, dass die Energiepreise noch um 20-30% steigen werden. Wir müssen uns aber keine Sorgen machen, dass uns Strom und Gas ausgehen, sagte er am Abend in einem Fernsehinterview. Die Gasspeicher seien gut genug gefüllt, dass wir über den Winter kommen. Bolz rechnet damit, dass auch Strom wieder teurer wird. Außerdem würden ihn beim Treibstoff Literpreise über 2 Euro bei Benzin und 2,50 Euro bei Diesel nicht überraschen. Im ersten Halbjahr hat es in Österreich deutlich mehr rechtsextreme Übergriffe gegeben als vor einem Jahr. Das hat die SPÖ bei Innenminister Gerhard Karner erfragt. Konkret waren es rund 860 Fälle, das sind um 10% mehr. Die SPÖ fordert deswegen, dass der nationale Aktionsplan gegen Rechtsextremismus schnell umgesetzt wird. Bei der US-Kongresswahl wird es wohl keine Wahlbeobachter der Organisation für Sicherheit und Zusammenarbeit in Europa geben. Man rechne nicht mehr mit einer Einladung durch die US-Regierung, heißt es. Als OSZE-Mitglied haben sich die USA grundsätzlich verpflichtet, Beobachter ins Land zu lassen. Mit seinem Verhalten folgt Washington dem Vorbild autoritärer Staaten wie Russland. Bei der US-Wahl 2016 waren an die 100 OSZE-Beobachter im Einsatz.
1: Dankeschön, Michael. 9.24 Uhr, wir schauen auf die Straße und dann nach Niederösterreich, haben wir gerade eine Meldung reinbekommen.
0: Gerade reingekommen von der Lisa, ja, Donauuferautobahn, Hörkern Neuburg, gibt es in beiden Richtungen schwere Unfälle mit mehreren Autos. Wie gesagt, dürfte gerade passiert sein. Wir halten euch natürlich auf dem Laufenden, wie es da weitergeht. Danke Lisa fürs schnelle Bescheid geben. Abgesehen davon läuft's gut auf den Straßen.
1: Gute und sichere Fahrt.
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12: Freitag, 9:28 Uhr, kurz vor 9:30 Uhr. Der Osten ist vorangegangen und dann mit nächsten Montag ganz Österreich wieder in der Schule.
13: Und da gibt es ja den 88.6-Stunden-Plan, bitte, für die perfekte Vorbereitung. Könnt ihr euch downloaden, online bei uns auf der Website. Hat der Hannes schon gemacht, der hat Volksschulkinder zu Hause, da hängt der Stundenplan schon am Kühlschrank. Ich bin sehr gespannt, ob ihr jetzt die Fächer noch wisst, was die Abkürzungen heißen.
12: Oh.
13: Erste Stunde Montag, REL.
12: Ja,
13: ist leicht. Zweite Stunde, GU.
12: GU?
13: Gustav? Das Uwe.
12: Hat es noch nicht gegeben, glaube ich.
13: Ich glaube schon. Nein, finde ich gut, aber nein. In der Volksschule. Gesamtunterricht.
12: Ja, aber das glaube ich
13: nicht. Kann Mathe, Deutsch oder Englisch sein, glaube ich, wenn ich es jetzt richtig
12: sehe. Das muss ein Sachunterricht geben. Aber
13: ja, das ist aber nicht
12: das ist nicht dasselbe. Nein.
13: Dann BSP.
12: BSP?
14: Mhm. Bildnerisches Projekt.
12: Nein. Bewegung, Sport und...
13: Das glaube ich auch, ja.
12: Bubble Dennis.
13: Na, Bewegung und Sport, Alter. Sport ist.
12: Achso, Sport. Na, wo ist denn das P, Alter? Das ja?
14: Vielleicht dann doch das Bubble Dennis, wer weiß.
13: Und aber, dann die letzten zwei Stunden am Montag sind TD.
12: TD?
13: Ja, Theodor Dora. Das.
12: Trotzdem.
13: Trotzdem das. Trotzdem. Obwohl wir eigentlich schreiben wollen.
12: Technisch denken.
13: Ich meine. Das weiß ich ehrlich gesagt nicht.
12: Achso, weißt du auch nicht?
13: TD weiß ich jetzt nicht.
12: Ja, danke für nichts. Jetzt haben wir ein Rätsel.
14: Die Antworten.
12: Super.
13: Gut.
12: Aber auf jeden Fall, ihr könnt euch den Stundenplan runterladen, auch dann aufhängen am Eiskasten, ist großartig. Peter Nellis ist mit drauf, bin auch drauf.
13: Und Technik und Design ist es, na bitte, haben wir
12: gut. Ich habe zumindest Technik gesagt.
13: Ja, aber gut.
12: In der Volksschule haben sie Technik und Design.
13: Naja, es muss früh anfangen.
14: Ja, neuen Grafiker.
12: Das schon her. Okay, Stundenplan für euch auf unserer Website zum Download und ein anderes Rätsel, nicht was TD ist, sondern was wir für Musik machen, gleich nach Queen, I Want It All.

0: Freitag 9:34 Uhr, kurz nach 9:30 Uhr.
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0: Unser musikalisches Quiz, immer am Freitag um diese Zeit, und ihr könnt mitspielen, und wenn ihr glaubt, ihr habt die Lösung, anrufen 01 886 1886. Frage natürlich wie immer, was spielen wir?
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2: Noch ein Quickie, bevor es ins Wochenende geht. Schauen wir mal, wer es lösen kann. Mike und Tippel spielen mit im Studio, aber anrufen und offiziell mitspielen können Sie per Telefon 01 886 1 886. Ganz kurzer Teil eines Songs und jetzt abgespielt. Also ihr müsst schnell hinhören.
0: Na gut, sind wir gespannt, was das ist. Ready? Schauen wir.
2: Klingt wirklich nach einem Quickie.
0: Das ist mir... Das muss machbar sein. Achtung nochmal. Aufgepasst.
3: Na, da hört man sogar Stimme.
0: Ja, voll. 01 886 1 886, wenn ihr glaubt, ihr wisst, was es ist. Ich habe das Gefühl, man müsste es

0: schon irgendwie eine Richtung erkennen, aber ich habe noch nicht wirklich was. Einmal noch.
1: Nein, ich bin noch blank. Schreibst du das auf?
2: Was?
0: Könnte vorher scheiße sein, aber ja. 86, hallo, wer ist dran?
3: Ja, hallo, da ist der Philipp.
0: Servus, Philipp.
3: Ich vermute Guns N' Roses, Paradise City.
0: Ja, Guns N' Roses, Paradise City. Ich
1: auch schon gedacht, ja, aber...
2: Guns N' Roses ist auch schon als Vorschlag auf WhatsApp reingekommen, aber lieber Philipp, das ist falsch.
3: Schade.
0: Danke, okay. Bis zum vierten
3: Mal. Wochenende, ciao,
0: grüß euch. 86, wer ist da dran?
4: Hallo, da ist Alex.
0: Servus, Alex.
4: Ist es vielleicht Crazy Little Thing Called Love von The Darkness?
1: Gar nicht schlecht.
0: Ja?
2: Aber ist leider falsch, Alex.
4: Okay, danke.
0: Schade, danke. Vierte, Baba.
4: Vierte.
0: 86, wer ist da dran?
5: Servus, der Fernand da.
0: Servus.
5: Und zwar, ich hätte gesagt Skaterboy von Avril Lavigne.
1: Skaterboy?
0: Ich glaube, es klingt ein bisschen zu brutal für Skaterboy.
1: Ja, das...
0: Was ich so aushöre.
2: Ja, aber ja, ist leider falsch.
5: Ja, passt schon, danke dir.
0: Danke, vierte, servus. 86, wer ist da dran?
6: Ja, hallo, der Manuel spricht.
0: Servus, Manuel.
6: Ich roll einmal ins Blaue und sag Skaterboy, Avril Lavigne.
0: Ui, das haben wir gerade vorhin gehört, da warst du wahrscheinlich schon Leiter beim Anrufen.
6: Ach so, ja.
0: Alles gut. Danke fürs Mitspielen.
6: Ja,
0: ebenso, pfiat dich, servus. Einen nehmen wir noch und dann gehen wir in eine etwas verlängerte Version. 886, wer ist dran? Hallo?
7: Ja, hallo, Patrick spricht.
0: Ja, was, Patrick?
7: Ich würde sagen, vom Ossi Osborne Crazy Train.
0: Wahrscheinlich den Anfang, gell?
1: Das haben wir heute schon gespielt.
0: All aboard! Irgendwie so. Oder das Ei, kann es auch sein.
2: Aber ist beides nicht, leider. Ist falsch.
0: Die ist falsch.
7: Ah, schade. Danke.
0: Danke fürs Mitspielen. Vierte, Baba.
7: Ja.
0: Bin so gespannt, ob mein Tipp hält. Ich glaube, mein Tipp ist unfassbar heiß. Ich habe ihn recht früh hingeschrieben.
2: Dass du dich nicht
0: verbrennst. Ja, schau mal, pass auf. Doppelt so lang. Selbe Stelle, doppelt so lang. Zweite Runde. Aufgepasst. Nein, ist
2: falsch. Falsch?
0: Also mein Tipp ist
2: aber
0: komplett...
2: Aber jetzt musst du es wissen.
1: Aber das kann man schon... Warte, das...
0: Ich finde es jetzt schwieriger als vorher.
2: Was?
1: Was? Nein, ich kann ja sogar... Ich glaube, ich kann sogar zoomen, wie es weitergeht.
0: Mhm. Du hast aber gewusst, dass alle Flocken Roller Cover ist. Also insofern...
1: ja. Du weißt ja gar nicht, was ich alles weiß.
0: Ich weiß, was du nicht weißt. So. Und noch einmal, Achtung.
1: Ja, oder nicht, genau.
0: 01-886-1886. Also mein Tipp ist mir jetzt gefallen. 886, wer ist dran?
8: Servus, der Jorin da. Kann es sein, dass das von Guns N' Roses Welcome to the Jungle ist?
1: Schau, das glaube ich.
0: Ich glaube, die Gitarre ist ein bisschen anders.
2: Lieber Jorin, das ist leider falsch.
8: Ah, schade. Naja.
0: Danke fürs Mitspielen. Pfiat dich, servus.
8: Bitte gerne, ciao.
0: 886, wer ist am Apparat?
9: Hallo, Markus hier.
0: Servus, Markus.
9: Gleich eine Frage. Darf ich lösen? Weil ich bin mir zu 100% sicher und ich habe den Chip schon.
0: Natürlich, du kannst den Chip bestätigen, kein Problem. Aber natürlich hast du jetzt wunderschön die Erwartungshaltung auf 300 geschraubt. Ja. Also ich wünsche dir es normal, aber in dem Fall würde ich jetzt sagen, will man es wünschen, dass es falsch ist. Jetzt bin ich gespannt.
9: Ja, ich bin mir zu 500% sicher.
0: 500?
9: Es ist Eisen ein Kills, Hip to be scared.
0: Es ist Eisen ein Kills mit Hip to be scared.
2: Was sagt Tim Blomike dazu?
1: Ist kein schlechter Tipp, glaube ich.
0: Was denn?
2: Na, ich sage Markus, hör mal rein.
0: Ist doch scheiße.
1: Ah, Wahnsinn.
0: Ah, schade.
1: Okay, na, Markus hat sich selbst aufgelegt.
0: Nein, das war so. Nein, ich freue mich jetzt gar nicht, Markus. Tut mir leid. Du bist zu hoch angefahren, auch wenn es richtig ist. Aber. Ja, ey, gut.
9: Da kann man schon mal Shampoo sagen, ne?
0: Da kann man. Schau, er lobt sich auch selber weiter.
2: Ja, du musst schon durchziehen jetzt.
0: Das ist gut, Markus. Ja, ich finde auch schön. An Selbstbewusstsein mangelt es nicht. Nein, Gratulation, sensationell. Ich sag's dir, wie es ist. Ich hätte es nicht erkannt, auch wie du sagst, das war mir nicht sicher, weil echt schwierige Stelle. So ganz kurzer Gitarrenriff, bevor es dann wieder bekannt ist. Also Hut ab, gut gemacht. Gratulation, Markus.
9: Danke, danke.
0: In diesem Sinne, schönes Wochenende mit einem doppelt bestätigten Rock-Experten-Chip. Alles Liebe.
9: Ja, wünsche ich euch auch. Danke.
0: Vierti, servus. Na bumm.
1: Ja, also ja, hätte ich jetzt, ich war wo ganz woanders.
2: Wo warst du?
1: Ich, ja. Ich weiß es eher im Classic Rock Bereich. Ich habe mir gedacht, irgendwas, was dann so und ein bisschen happier weitergeht, aber das ist ganz was anderes.
0: Ich war beim ersten Part bei If Tears Don't Fall, weil einfach so eine Stelle. Gut. Ja, aber dann, dann mit der Gitarre ging es natürlich logischerweise nicht mehr weiter. Das war nicht das Richtige, aber.
1: Ja, das war ziemlich
0: ja, wahrscheinlich. So. Wahnsinn. Ja, Mike, du hast gar nichts gesagt. Schlapfen, was Leute. Der Markus hat sensationell erkannt, unglaublich, ja, großartig. Alles dein Kirz, hip, du bist gern hier, sagt 86.

0: Christian Kills auf 88.6 am Freitag, Vormittag 9.44 Uhr, kurz vor 9:45. Heute neue Folge Timpel Time Backstage Brunch kommt zum Mittag raus. Es gibt auch einen neuen Social Media Account, extra dezidiert für den Timpel Time Backstage Brunch. Null Beiträge, aber schon 600 Follower.
1: Das ist unglaublich.
0: Ihr könnt gleich mitmachen und mit dabei sein. Wir werden schauen, dass wir dort natürlich jede Menge Content dazuhauen. So ein bisschen halt zusätzlich, aber das wird es auf jeden Fall geben. Jetzt mal der Weg ins Wochenende. Und um diese Uhrzeit.
2: 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Mikes letzte Worte.
3: Brat mich an oder leg mich auf einen Rahmen drauf. Ich bin jetzt Pak Cho.
0: Ich weiß nicht, was das ist, aber ich schätze, es ist, was du meinst.
3: Pak Choi, ja, sein Gemüse.
4: Und ich bin nur stolz, dass ich das weiß.
0: Das ist wieder peinlich für mich sogar. Wenn du es weißt, dann habe ich ja nicht
3: lange. Kulinarisches gibt, das die Sarah weiß und du nicht.
0: Schade.
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0: Ja.
4: War schön jetzt, doch?
0: In diesem Sinne, schönen Weg ins Wochenende. Hier ist 88.6.

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2: Das ist stellenweise ein nasser Freitag mit bis zu 22 Grad. Es sind einige Wolken unterwegs. Am längsten trocken haben wir es heute im Westen, also vor allem in Tirol und Vorarlberg. Das Wochenende aus aktueller Sicht, so ein Mix aus Sonne und Wolken, bleibt überwiegend trocken und Temperaturen nochmals um die 25 Grad am Wochenende. 9.53 Uhr, wir kommen zu den Nachrichten und Michael Schäder.
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4: Licht aus für eine ganze Nacht. Unter diesem Motto steigt heute die Earth Night. Mit der Aktion soll die Lichtverschmutzung für ein paar Stunden auf der ganzen Welt ein bisschen eingedämmt werden. Ab 22 Uhr spätestens sollen Haushalte darauf achten, dass es draußen möglichst dunkel ist, sagen die Initiatoren. Die Lichtverschmutzung belastet nicht nur den Schlafrhythmus von Menschen. Tiere wie Vögel oder Nachtfalter können durch die Folgen von Dauerlicht sogar sterben. Das Netzwerk Kinderrechte hat jetzt gesagt, wie es das kommende Social-Media-Verbot für Kinder sieht. Grundsätzlich ist das Netzwerk dafür, man könnte den Plan aber dort und da noch anpassen. Statt ein generelles Verbot einzuführen, wäre es besser, Funktionen zu sperren, die die Entwicklung von Kindern beeinträchtigen könnten. Außerdem müsse die Privatsphäre von Kindern besser geschützt werden, zum Beispiel wenn Eltern Fotos ihrer Kinder posten. Heute vor 25 Jahren waren die USA das Ziel islamistischer Terrorangriffe. Am 11. September 2001 sind 3 Flugzeuge ins World Trade Center in New York und ins Pentagon in Washington gekracht. An die 3000 Menschen sind ums Leben gekommen. Präsident Donald Trump kommt heute zu einer Gedenkfeier in Washington. In New York werden die Namen der Getöteten verlesen. Der Krieg im Iran treibt die Energiepreise weiter in die Höhe. Energieexperten gehen davon aus, dass die Preise um weitere 20-30% steigen werden. Gute Nachrichten gibt es aber auch. Österreich hat genügend Gas gespeichert, um über den Winter zu kommen. Auf die strategische Reserve müssten wir nur bei einem sehr strengen Winter zurückgreifen.
2: Dankeschön, Michael. Blick auf die Straßen um 5 Minuten vor 10, da schauen wir noch einmal zur Unfallstelle nach Niederösterreich.
5: A22 Richtung Wien zwischen Korneuburg Ost und Strebersdorf, da hat es einen Unfall gegeben. Rechte Fahrspur ist gesperrt, gibt kurze Verzögerungen.
2: Gute und sichere Fahrt euch, wo es geht.
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The White Stripes und Seven Nation Army, 88.6 hier am Freitagvormittag. 10.13 Uhr ist es und hier sind Rise Against mit einer ihrer beiden großartigen Neuerscheinungen. Living Undercover haben wir da jetzt, da zeigen sie sich von ihrer besten, geliebtesten Seite. Ich meine, schön emotional und musikalisch kräftig das in einem, das muss kein Widerspruch sein, aber hört selber. Rise Against, Living Undercover.

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1: Und für die nächsten Stunden ist der Österreich noch so ein bisschen zweigeteilt. Im Osten Österreichs, rund um Niederösterreich, Burgenland, Wien, da ist einiges an Regen unterwegs, da ist es nicht so freundlich. Je weiter wir Richtung Westen schauen, von Vorarlberg bis Salzburg, meistens trocken und immer wieder Sonnenschein mit dabei. Und der breitet sich aber dann im Laufe des Abends auch aus Richtung Osten Österreichs. Also ein paar Sonnenstrahlen sollten sich überall ausgehen. Das Ganze bei Temperaturen zwischen 14 und 22 Grad. Und damit werfen wir einen Blick auf die Straßen und dabei nach Wien bzw. Niederösterreich A22. Einmal Richtung Wien zwischen Korneuburg Ost und Strebersdorf. Da ist ein Unfall passiert, die rechte Fahrspur ist gesperrt. Es staut kurz und in die Gegenrichtung, Richtung Stockerau. Am gleichen Abschnitt ist auch ein Unfall passiert vor kurzem. Da sind die beiden linken Fahrspuren gesperrt und momentan in beide Richtungen, also 1 Kilometer Stau. Wir wünschen euch da, wo es geht, eine gute und sichere Fahrt.
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Linkin Park und New Divide, 88.6 ist hier um 10.35 Uhr. Schönen Freitagvormittag jetzt mit etwas bisschen klassischerem, würde ich mal behaupten, The Offspring mit Come Out and Play.

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1: Ja, wie schauen wir aus? Das Land ist zweigeteilt, zumindest jetzt einmal in den nächsten Stunden. Ganz im Westen Österreichs, von Vorarlberg bis nach Salzburg circa, bleibt es weitgehend trocken heute den ganzen Tag. Dazu auch einiges an Sonnenschein. Im Osten Niederösterreich, größtenteils Oberösterreich, Burgenland, da ist eher Regen unterwegs. Da haben wir weniger Sonnenstrahlen, zumindest bis zum späteren Nachmittag. Da zieht die Sonne ein bisschen rüber über das ganze Land. Also am Abend gehen sich dann ein paar Sonnenstrahlen überall aus. Und das Ganze heute bei recht milden Temperaturen zwischen 14 und 22 Grad. In der Nacht hingegen, auch wenn es trocken bleibt, wird es dann wirklich kühler. Höchstwerte 12 Grad und in einigen Alpentälern sogar nur noch 3 bis 5 Grad. Also da ändert sich was jahreszeittechnisch. So viel zum Wetter. Es ist 10.51 Uhr und damit schauen wir weiter zu Alexander Feconia.
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3: Eine vor eineinhalb Jahren im Niger entführte Österreicherin soll nun freikommen, kommt heute die Info vom Außenministerium. Die Wienerin war im Jänner des Vorjahres aus ihrer Wohnung in der nigrischen Wüstenstadt Agadez entführt worden. Sie hat davor bereits 30 Jahre dort gelebt. Entführt haben sie mutmaßlich Kriminelle, die sie an eine Terrorgruppe weitergegeben haben. Wer genau dahinter steckt, ist unklar. Die Teuerung dürfte heuer etwas niedriger ausfallen als gedacht. Dafür wächst die Wirtschaft aber auch langsamer als bisher angenommen. So schätzt es die österreichische Nationalbank in ihrer neuen Prognose heute ein und ist damit pessimistischer als die Wirtschaftsforscher von WIFO und IHS. Für heuer erwartet die Nationalbank nur noch ein Wirtschaftswachstum von 0,5%. Zum Jahresende hin soll die Wirtschaft aber wieder stärker wachsen. Der Ölpreis ist auf den höchsten Stand seit 4 Monaten gestiegen. Grund sind Sorgen vor Lieferengpässen wegen der Spannungen im Nahen Osten. An den heimischen Tankstellen sind die Preise zuletzt aber stabil geblieben. Energieexperten rechnen allerdings damit, dass Sprit- und Energiepreise in den kommenden Monaten noch deutlich steigen könnten. Und Licht aus für eine Nacht. Unter diesem Motto findet heute die Earth Night statt. Die Aktion soll die Lichtverschmutzung für ein paar Stunden weltweit eindämmen. Haushalte sind aufgerufen, ab spätestens 22 Uhr für möglichst viel Dunkelheit zu sorgen. Zu helles Dauerlicht stört nämlich nicht nur den Schlaf von Menschen, sondern kann auch für Vögel oder Nachtfalter gefährlich werden, heißt es von den Initiatoren.
1: Dankeschön, Alexander. Wir schauen auf die Straßen um 10.53 Uhr. Staus gibt es keine, aber bitte aufpassen. Auf der A22 in beide Richtungen zwischen Korneuburg Ost und Strebersdorf, da ist jeweils ein Unfall passiert. Es ist jeweils eine Fahrspur gesperrt. Ihr könnt da aber staufrei an der Unfallstelle vorbeifahren. Aufpassen allerdings. Gute und sichere Fahrt.
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5: Einen schönen Freitag. Vormittag 10.57 Uhr ist es. Schön, dass ihr mit uns gemeinsam den letzten Arbeitstag dieser Woche verbringt. Uns die große Verantwortung in die Hand legt, euch musikalisch da durchzubringen. Ich glaube, das können wir ganz gut. Und die Beweise kommen jetzt gleich. Limp Bizkit mit Rolling. Für alle, die vielleicht noch nicht so ganz in die Gänge gekommen sind, werden wir gleich hinkriegen. Und jetzt geht's los mit Ghost, Calm and Little Sunshine. Hier ist 88.6. 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

0: Limp Bizkit und Rolling auf 88.6. 11.06 Uhr ist es am Vormittag, sind wir angekommen. Und der Grund, warum wir das geschafft haben, ist, dass der Morgen gut war. So, und das liegt an der 88.6 Temple Time. Nach einer wohlverdienten Sommerpause ist sie zurück. Unsere Morning Show, Montag bis Freitag von kurz vor 6 geht's los bis 10. Die Versorgung, die man braucht, in der Früh erstens einmal mit der richtigen Musik. Mit den ganz wichtigen Informationen, die man braucht für den Tag und den ganz, ganz wichtigen Informationen für den Tag. Wir hören rein, was da heute zum Beispiel Bahnbrechendes besprochen wurde.
1: Große Ehrung, kann man sagen. Kann man sagen.
2: Für, ja, wahrscheinlich.
1: Ich glaube, einer der erfolgreichsten Popstars oder vielleicht den erfolgreichsten Popstar ever inzwischen ist geehrt worden. Und zwar in dem 4 Weichwanzen nach ihr benannt worden sind.
2: Ja.
1: Taylor Swift.
2: Ja. Swiftiphilus Taylore, Swiftiphilus Amator, Swiftiphilus Intrepidus und Swiftiphilus Poetorum gibt es jetzt.
1: Und die Frage ist, es ist auch nicht meine Musik, ja, aber hat sie sich verdient, dass man Weichwanzen nach ihr benannt?
2: Ich habe auch, mein erster Gedanke war, freut man sich darüber?
1: Ich,
2: dass es ist schon, die Weichwanzen sind.
1: Das ist wirklich ein bisschen so, also, weißt du,
3: wenn ich mir ein Tier aussuchen könnte, würde ich die Weichwanze nehmen.
1: Nein,
3: also
1: wahrscheinlich
3: würde ich eine andere nehmen.
2: Wenn ein Säbelzahntiger entdeckt wird und der nach dir benannt wird, würde ich mich vielleicht ein bisschen mehr freuen.
1: Ja, als irgendwas. Also, liebes, wer war das? Irgendein Institut?
2: Eine Doktorandin in Kalifornien.
1: Ja, liebe Doktorandin aus Kalifornien, entweder bist du eine Anti-Swiftie.
2: Na,
1: ja?
2: Sie ist voll die eine Swiftie. Eine also, lebenslange Swiftie, hat sie über sich selbst gesagt.
1: Das ist ja noch komischer. Vielleicht ist halt das Problem, sie ist Swiftie und forscht halt zufällig über Weichwanzen und kann halt nur die benennen.
2: Vielleicht ja? ist es das, ja? Ja.
1: Dann hätte ich mir als Fan gedacht, dann benenne ich sie lieber nicht. Wer mein Zugang. Ja? Also ich finde es ein bisschen gemein, ehrlich gesagt. Und das, weißt du, was das Problem ist? Das Schlimmste ist dran, dass Taylor Swift natürlich jetzt nicht sagen kann, Homestein sie hinschießen.
2: Ja, die kann nicht sagen, bitte die Weichwanzen.
1: Ein Ultra-Swiftie ja. benennt irgendwas nach dir und du musst sagen, oh.
3: Ich freue mich voll.
1: Das aber.
2: Ne? Das ist sehr schön. Vom Laut her finde ich, was genau das
1: ist. Ich glaube, das ist die Tonlage, in der das. Oh.
3: Danke.
1: Oh. Naja, gut. Justice for Taylor Swift für dich.
0: Also, für alle wichtigen Informationen aus aller Welt und für alle wirklich wichtigen Informationen und den perfekten Start in den Tag. Montag bis Freitag immer 88.6 Temple Time. Kurz vor 6 geht's los. Außerdem. Jede Woche eine neue Folge vom Temple Time Backstage Brunch, quasi der Blick zurück in die Woche als perfekten Start ins Wochenende oder ein Podcast, der euch dann auch ins Wochenende hinein begleitet. Montag geht's wieder los, kurz vor 6 und so starten wir gut in unsere Woche hinein. 9 Minuten nach 11 ist es, hier sind jetzt Red Sun Rising mit Emotionless.

Sum 41 und Still Waiting auf 88.6. 16 Minuten nach 11 ist es. Schönen Freitagvormittag. Jetzt etwas komplett Neues, hätte ich fast gesagt brandneu. Und zwar From Ashes to New haben einen neuen Song draußen. Und wie soll ich sagen, der macht was für außen und für innen. Für außen diese Gänsehaut, die man kriegt, wenn Musik ordentlich anschiebt. Genug Verzerrung, genug Drums, alles fett genug. Aber trotzdem dieses Kribbeln von innen her, wenn es einfach schön klingt. Wenn das eine gewisse Wärme hat. Ich kann es nicht besser beschreiben. From Ashes to New, neuer Song, großartig geworden. Die for you.

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2: Kurz vor 12 ist es, einen schönen Freitag. Wie schauen wir wettermäßig aus? Naja, so halb. Zwischen Vorarlberg und Salzburg. Meistens trocken, einiges an Sonnenschein auch mit dabei. Da sind die Temperaturen auch eher so im 20er-Bereich unterwegs. Je weiter wir allerdings Richtung Osten schauen, Niederösterreich, Wien, Burgenland, umso mehr ist da die nächste Zeit noch von Regen und Wolken geprägt. Entsprechend da die Temperaturen nur so um die 15 Grad. Aber durchhalten, im Laufe des Nachmittags kommt die Sonne überall hin. Also der Regen wird tendenziell eher weniger als mehr. Und das heißt, der Abend heute kann durchaus ein bisschen stimmungsvoll werden. In der Nacht dann allerdings, wer raus muss, gut anziehen. Da wird es stellenweise deutlich kühler, unter 10 Grad, maximal 12 Grad werden in der Nacht erreicht. Und dann schauen wir auf die Straßen, einmal mit einer guten Nachricht. A22 Richtung Wien zwischen Korneuburg-Ost und Strebersdorf. In beide Richtungen sind die Unfallstellen geräumt, da gibt es keine Blockade mehr. Aufpassen allerdings in Oberösterreich. Auf der A1 Richtung Salzburg in der Abfahrt Traun steht ein defekter LKW. Am besten ausweichen über den Knoten Linz über die A7. Wir wünschen euch eine gute und sichere Fahrt.
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1: Die Bloodhound Gang und so lang kam's Mary. Hier ist 886 um 11.36 Uhr.
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1: 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Wie schaut das Ganze aus? Also ungefähr ein Monat ist es, ziemlich genau ein Monat eigentlich noch, 10.10.2026 in Wien. Wo genau? 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

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Erküren, sagt man, erkoren, erküren. Wie auch immer, es sind Aurora by Noon. Eine Multikulti-Rockband aus dem wunderschönen Oberösterreich. Wurzeln in Brasilien, Wales und eben auch in Österreich hier zu hören mit No More Crying. Es sind Veritate. Ja, aus dem schönen Hartberg in der Steiermark, melodischer Metalcore von, Veritate. So, jetzt hab ich die vertan, sie sind aus Wien, genau. Jetzt kommen wir zu den Hartbergern. Das sind Ambrose Collides, die bringen jetzt schon die Steiermark zum Beben, jetzt haben wir es bald auch Wien. Ja, und dann noch eine Partie aus Wien, Spatzenhirn, die hören wir jetzt in voller Länge. Alle Informationen, die Songs noch einmal zum Nachhören, um euch schon einmal geistig darauf vorzubereiten, wer eure Stimme dann letzten Endes bekommt. Radio886.at, eben das rot-weiß-rote Kastel für die Rot-Weiß-Rockstage anklicken und dann habt ihr die Hörproben. Unter anderem auch jene von Spatzenhirn und die hören wir jetzt mit hier und jetzt.

0: The Verve und Bittersweet Symphony auf 88.6, 11.48 ist es gleich, 12 Uhr, das Mittags-Mini-Konzert steht vor der Tür und dabei dreht es sich heute um morgen eigentlich. Morgen das letzte, wahrscheinlich letzte Österreich-Konzert der Toten Hosen in Wien im Ernst-Happel-Stadion. Trink aus, wir müssen los. Das ist das Abschiedsalbum, mit dem sie noch einmal auf Tour gehen und sich dann, so der Plan, in den wohlverdienten Ruhestand begeben und wir hatten natürlich Tickets für euch, ganz klar, und die Aufgabe war, dass ihr einfach singt, dass ihr uns zeigt, wie sehr ihr die Toten Hosen liebt. Ein Video von euch macht, habt ihr uns so unglaublich viele schöne Dinge zugeschickt. Hier nur ein kleiner Ausschnitt.
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1: Es wird schon irgendwie weitergehen.
2: Vielen, vielen herzlichen Dank. Es ist so eine Freude gewesen, jedes Mal, wenn wir wieder eines der Videos bekommen haben und euch gesehen haben mit eurer Leidenschaft und mit Hosenshirt und mit Hosenplakaten und Zeug überall. Alle hätten sie es verdient natürlich und wir hören jetzt gleich rein zu einer der Glücklichen, die wir morgen auf das Abschiedskonzert der Hosen ins Ernst-Happel-Stadion schicken.
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2: Ja, das Wetter heute. Im Westen von Anfang an sehr schön. Zwischen Vorarlberg und Salzburg viel Sonnenschein und kaum ein Regentropfen. Je weiter wir Richtung Osten schauen, ja, Niederösterreich, Wien, da ist es eher trüb und regnerisch. Die Temperaturen zwischen 14 und 22 Grad, wobei die 14 eher im Osten, wo nah zutreffen, die 22 eher im Westen. Aber nicht aufgeben. Im Laufe des Nachmittags zieht die Sonne dann übers ganze Land und bis zum Abend hin gehen sich überall ein paar Sonnenstunden aus.
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5: Nach 1,5 Jahren in Geiselhaft im Niger soll eine Österreicherin heute freigelassen werden, heißt es vom Außenministerium. Die Wienerin war im Jänner 2025 bewaffnet aus ihrer Wohnung in der Wüstenstadt Agadez entführt worden. Zuvor hat sie dort fast 30 Jahre gelebt. Laut unbestätigten Berichten befindet sie sich mittlerweile gemeinsam mit einer ebenfalls verschleppten Schweizerin in Libyen. Genau 25 Jahre nach den Terroranschlägen vom 11. September gedenken die USA heute der fast 3000 Opfer. In New York werden die Namen der Getöteten verlesen. Erstmals wird heuer auch jenen gedacht, die später an den gesundheitlichen Folgen der Anschläge gestorben sind. Ihre Zahl übersteigt laut US-Behörden inzwischen die der Opfer vom Tag selbst. Das Land Oberösterreich kauft die restlichen 50% des Linzer Flughafens von der Stadt Linz um rund 1,3 Millionen Euro und wird damit alleiniger Eigentümer. Bis zu 49% sollen dann an private Investoren weiterverkauft werden. Zuvor müssen aber noch mehrere Gremien sowie die Kartellbehörde zustimmen. Das gilt aber als Formsache. In Wien ist wieder ein illegales Beauty-Studio aufgeflogen. Eine 27-Jährige soll seit vergangenem Jahr ohne medizinische Befugnis Botox- und Hyaluron-Behandlungen in ihrer Privatwohnung durchgeführt und dabei rund 1.200 Euro pro Woche verdient haben. Die Finanzpolizei hat die Frau wegen Kurpfuscherei angezeigt. Es gibt auch Hinweise, dass sie Minderjährige behandelt hat.
2: Dankeschön, Alexander. Der Blick auf die Straßen führt uns einmal nach Oberösterreich auf die A1 Westautobahn Richtung Salzburg. In der Abfahrt Traun steht nach wie vor ein defekter LKW. Könnt also direkt Traun nicht abfahren. Macht es am besten über den Knoten Linz und über die A7. Wien auf der Brünner Straße ist ein Unfall passiert zwischen der Stammersdorfer Straße und dem Rendezvousberg. Werdet ihr da immer wieder aufgehalten. Plant also da ein bisschen mehr Zeit ein. Und eine Viertelstunde dauert es länger. In Niederösterreich bei Tassenhofen bei der Ausreise aus Österreich. Gute und sichere Fahrt.
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7: Weil wir natürlich als österreichisches Rockradio der Live-Musik, also der wirklichen Musik mit echten Instrumenten, echten Stimmen, Verstärkern, verpflichtet sind, entsprechend, Montag bis Freitag, zum Mittagstisch ein Ausschnitt aus einem Live-Konzert bei uns hier jeden Tag von Montag bis Freitag. Und da richten wir heute alle Augen auf morgen, denn morgen spielen die Toten Hosen womöglich im Worst Case das allerletzte Mal in Österreich und zwar im Ernst-Happel-Stadion. Wir haben Tickets für euch verlost und wir hören jetzt einmal eine der ganz, ganz, ganz glücklichen Gewinnerinnen an.
8: Hallo?
9: Hallo Barbara.
8: Hi. Hi.
9: Timpel hier von 88.6.
8: Hi Timpel.
9: Ja, servus.
8: Das ist ja cool.
9: Ja, Barbara.
8: Grüß dich.
9: Barbara, du bist morgen VIP bei den Toten Hosen.
8: Das ist jetzt ein Schmäh, oder?
9: Nein, das ist wahr.
8: Na, wie geil ist denn das? Na, das ist das Obercoolste.
9: Du bist morgen im Stadion mit dabei.
8: Na, wie cool ist denn das? Danke, danke.
9: Barbara, du hast ein Video aufgenommen mit deiner Tochter, mit der Franzi.
8: Ja, die wird mich begleiten, natürlich.
9: Oh, sensationell. Ist das ihr erstes Stadionkonzert?
8: Das ist ihr erstes Stadionkonzert.
10: Boah, dann gleich VIP.
11: Ja, wirklich, das wird ein Erlebnis.
8: Und dann gleich VIP. Ey, ich freue mich so, das ist doch der Wahnsinn, oder?
9: Barbara, wir wünschen dir sehr, sehr gerne. Wir wünschen dir ein wunderbares, ein großartiges, ein tolles Konzert gemeinsam mit deiner Tochter im Stadion bei den Toten Hosen morgen.
8: Danke.
7: Kannst nicht ganz fassen, die Barbara. Ja, dann gratulieren wir natürlich auch ganz, ganz, ganz herzlich. Wünschen viel Spaß morgen unseren Gewinnern, Gewinnerinnen, aber natürlich allen, die da morgen hingehen und auch für jene, die morgen keine Zeit haben oder vielleicht keine Tickets mehr gekriegt haben, überhaupt kein Problem. Wir holen uns die Toten Hosen live jetzt einfach hier ins Radio. Aus dem 5. Live-Album Krach der Republik, die Toten Hosen live mit Auswärtsspiel und alles wird gut.

Dieses hier ist entstanden kurz nach dem Fall der Mauer. Da gab es einen königähnlichen Menschen namens Helmut Kohl und der versprach uns alle blühende Landschaften und daraufhin haben wir dieses Ding rausgehauen. Das heißt, alles wird!

Das war das 88.6 Mittags-Mini-Konzert, die Toten Hosen mit Auswärtsspiel und alles wird gut mit der Vorfreude auf morgen Ernst-Happel-Stadion. Das vielleicht letzte Wien-Konzert der Hosen. Wir wünschen allen viel, viel Spaß. Und jetzt ist es 11:05. Wir sagen noch einmal Mahlzeit, Mittags-Mini-Konzert vorbei, musikalische Motivation aber keineswegs. Hier sind Guns N' Roses.

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Da sehnt man sich fast so ein bisschen dran, seine Schulzeit in Kalifornien verbracht zu haben. Weezer mit Beverly Hills. Beverly Hills überhaupt in Kalifornien? Aber ich meine auf jeden Fall so dieses amerikanische Klima. Wie auch immer. Hier ist 88.6, es ist 11:45. Es ist schön, dass ihr mit uns gemeinsam den Mittagstisch verbringt. Hier sind Muse mit Hysteria.

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1: 12.23 Uhr ist es, einen schönen Freitag, zeitig Nachmittag. Wie schauen wir wettertechnisch aus? Naja, noch sehr trüb im Osten Österreichs, nach wie vor sonnig im Westen Österreichs. Da sind die Temperaturen entsprechend auch ein bisschen höher, um die 20 Grad, im Osten eher um die 15 Grad. Aber im Laufe des Nachmittags verschiebt sich das alles so ein bisschen und wir haben dann Sonnenschein in ganz Österreich, zumindest am späten Nachmittag gehen sie da ein paar Sonnenstunden aus, überall. Also durchhalten. Es wird noch schön, auch wenn es momentan ein bisschen grau ausschaut. Damit werfen wir einen Blick auf die Straßen A1 Richtung Salzburg in der Abfahrt Traun, defekter LKW beim Knoten bei der Abfahrt Traun. Da könnt ihr nicht abfahren, am besten über den Knoten Linz, also über die A7 ausweichen. Und in Niederösterreich staut's bei Drasenhofen am Grenzübergang. Bei der Ausreise aus Österreich dauert es momentan 15 Minuten länger. Ansonsten schauen wir dabei gut aus. Wir wünschen euch eine gute und sichere Weiterfahrt.
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0: Stone Sour und Through Glass auf 88.6, 12.36 Uhr ist es.
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0: Immer am Sonntag um 13 Uhr geht's los. Das Thema am kommenden Sonntag, also übermorgen, passend zum Schulstart, Best of School Start. Die Schule geht wieder los, deswegen haben wir in der letzten Woche Songs gesucht, die etwas mit Schule zu tun haben. Muss nicht im Titel sein, muss vielleicht gar nicht das Wort Schule oder School im Text sein, aber irgendetwas mit Schule zu tun haben. Und da wieder mal ein ganz, ganz herzliches Dankeschön an euch. Ihr habt wieder mal geliefert, wie zu erwarten war, und uns eine Vielzahl von großartigen Vorschlägen zukommen lassen. 50 davon sind jetzt auf Radio 88.6 AT. zu bewundern, und bitte nicht nur zu bewundern, sondern auch abzustimmen. Es ist wirklich, ich habe es gerade offen, einfach. Man klickt seine persönlichen Top 5 an und dann geht man auf Absenden und fertig. Dann ist eure Stimme abgegeben. Wer das noch nicht getan hat, kann das noch tun bis zum Best-of am Sonntag, und dann gibt es das Ergebnis unverfälscht ab 13 Uhr bei der Lü. Mit dabei sind

0: må få down. Mit Old School Hollywood. Dafür könnt ihr abstimmen. Dann der Song aus School of Rock, der den Kindern hier den Rock näher bringt, von Iron Maiden. Mit Run to the Hills. Nicht nur englischsprachiges, sondern auch Musik aus Österreich ist dabei.
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0: ERV mit Go, Kali, go. Auch dafür kann gewotet werden. Außerdem ja, ein bisschen für was Neueres. Simple Plan mit I'm Just a Kid, also auch das Drama des Schulalltags mit dabei im Best-of. Radio 88.6 AT, ihr habt die Wahl und am Sonntag um 13 Uhr geht's dann los. Auch mit den Ramones und Rock'n'Roll High School.

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1: 9:09 ist es, schönen Freitag, zeitig Nachmittag. Wetter heute so ein bisschen geteilt, ganz im Westen Österreichs zwischen Vorarlberg und Salzburg. Da scheint seit der Früh recht brav die Sonne, nicht überall durchgehend, aber recht verlässlich. Im Osten, in der ganzen Osthälfte Österreichs, da haben wir einiges an Regen mit dabei seit der Früh. Es verschiebt sich aber in den nächsten Stunden, am späteren Nachmittag geht sich überall ein bisschen ein Sonnenschein aus. Das Ganze bei recht herbstlich milden Temperaturen zwischen 14 und maximal 22 Grad, wobei die 22 Grad eher im Westen zwischen eben Vorarlberg und Salzburg der Fall sind und die 14 Grad eher im Osten. So schaut's aus. Damit schauen wir weiter zu den Nachrichten. 12.52 Uhr. Hier ist Alexander Fekonja.
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3: Die österreichische Nationalbank blickt trotz gedämpfter Wirtschaftsaussichten zuversichtlich auf das zweite Halbjahr. Das Wirtschaftswachstum dürfte zwar heuer nur noch bei 0,5 statt 0,6% liegen, wie die Notenbank ihre Prognose nach unten korrigiert hat. Die Inflation soll dagegen niedriger ausfallen als bisher angenommen. Sie wird heuer bei 3% erwartet. Schlechtere Nachrichten gibt's für Mitarbeiterinnen und Mitarbeiter des steirischen Industriebetriebs Christoph Industries. Das Unternehmen hat erneut ein Sanierungsverfahren beantragt. Rund 180 Mitarbeiter sind betroffen. Grund ist ein Rechtsstreit in London, den das Unternehmen verloren und viel Geld gekostet hat. Der Betrieb soll fortgeführt werden. Den Gläubigern wird eine Quote von 20% angeboten. Das Land Oberösterreich kauft die restlichen 50% des Linzer Flughafens von der Stadt Linz um 1,3 Millionen Euro und wird damit alleiniger Eigentümer. Bis zu 49% sollen dann an private Investoren weiter verkauft werden. Zuvor müssen aber noch mehrere Gremien auf Landes- und Stadtebene zustimmen. Das gilt aber als Formsache. Und weil er sich einen Bagel mit Butter geschmiert hat, muss ein Autofahrer in Australien jetzt eine saftige Strafe zahlen. Der 29-Jährige hat dafür während der Fahrt das Lenkrad losgelassen und mit den Knien gesteuert. Die Polizei hat ihn dabei erwischt. Zusätzlich war sein Auto auch nicht angemeldet. Insgesamt muss er jetzt umgerechnet fast 700 Euro Strafe zahlen.
1: Dankeschön, Alexandra. Schauen wir auf die Straßen und da wird momentan die Ausreise aus Österreich mit Wartezeit bestraft. Zum Beispiel in Niederösterreich, Traisenhofen bei der Ausreise nach Tschechien 30 Minuten plus, 20 Minuten dauert es länger in Tirol beim Grenzübergang Kufstein-Kiefersfelden bei der Ausreise nach Deutschland und in Tirol die Fernpassstraße, da ist einiges los Richtung Nassereit, ebenfalls 15 bis 20 Minuten plus. Wir wünschen euch eine gute und sichere Fahrt.
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1: 12.58 Uhr, gleich 1 Uhr. Schönen Freitag, schönen 11. September. Wir starten hinein in eine neue Stunde mit Aerosmith und Dream On. Jetzt Korn, Freak on a Leash. Let's rock.

So, meine Damen und Herren, klingt Musik aus Österreich, aus Wien, um genau zu sein. Die Glazed Curtains, sehr vielversprechende Band, also da auf jeden Fall dranbleiben. Fade Away war der Song, den wir da gerade gehört haben. 88.64 übrigens, 13.13 Uhr ist es. Wir wünschen euch einen schönen Freitag und jetzt schicken wir euch ein bisschen in die Nostalgie zurück. 20 Jahre ist es her, dass dieses Stück Musik erschienen ist, das sehr gut zum Wetter heute passt, zumindest in der Osthälfte Österreichs. Ein bisschen regnerisch, aber irgendwie auf die schöne Art und Weise. Viel Spaß mit Incubus und Love Hurts.

0: Architects und Everything Ends auf 88.6, 13.25 Uhr. Es ist 13:05. Wir schauen zum Wetter. Beschert uns heute jetzt nicht die berühmtesten Temperaturen, wobei passt eigentlich zur Jahreszeit. Es ist der 11. September, heute maximal 22 Grad. Eher werden wir uns so zwischen 15 und 20 einpendeln. Und die Verteilung in Österreich sieht aus wie folgt. Im Westen zwischen Vorarlberg und Salzburg haben wir einiges an Sonnenschein. Da bleibt es weitgehend trocken. In der Osthälfte Österreichs mehr Regen. Aber im Laufe des Nachmittags zieht die Sonne so ein bisschen über das ganze Land und spendet allen so ein bisschen ihre Sonnenstrahlen. Wie gütig von ihr. So, und von der gütigen Sonne schauen wir auf die Straßen nach Niederösterreich. Da ist einiges los. A1 Westautobahn Richtung Wien bei der Auffahrt Pressbaum gibt es Behinderungen nach einem Unfall auf der nassen Fahrbahn. Auf der A2 Richtung Graz zwischen Edlitz und Grumbach Stau ebenfalls nach einem Unfall. Und dann schauen wir auf den Grenzübergang Traisenhofen bei der Ausreise aus Niederösterreich nach Tschechien. Dauert es momentan eine halbe Stunde länger. Und apropos Grenzübergang Tirol, vor dem Grenzübergang Kufstein-Kiefersfelden 15 bis 20 Minuten bei der Ausreise nach Deutschland. Gute und sichere Fahrt.
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0: Die Red Hot Chili Peppers und Danny California hier ist 88.6. 13.40 Uhr ist es.
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2: Ja, wir starten heute sehr nass ins Wochenende. Immer wieder sind heute in ganz Österreich stärkere Regenschauer mit dabei. Nur im Westen, da kommt zumindest stundenweise auch die Sonne raus. Alles in allem heute am Freitag bei Temperaturen zwischen 14 und maximal 22 Grad. Das Wochenende, das wird dann aber dafür schon wieder weit freundlicher. Morgen am Samstag, da wird es wieder eine Spur wärmer bei maximal 25 Grad. Außerdem kommt morgen wieder viel mehr die Sonne raus. Nur hier und da können auch ein paar kleinere Schauer durchziehen. Am Sonntag, da gehen sich bis zu 24 Grad aus. Da geht es dann auch eher unbeständig weiter mit einem Mix aus Sonnenschein und Regen. Es ist 13.51 Uhr und damit kommen wir zu den Nachrichten und zu Alexander Fikonia.
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4: Das neue Kopftuchverbot für Mädchen unter 14 Jahren hat in der ersten Schulwoche in Ostösterreich, vor allem in Wien, für Probleme gesorgt. In Niederösterreich und im Burgenland ist es ruhig geblieben, die Info heute von der Gewerkschaft. Die Gleichbehandlungsanwaltschaft berichtet aber von ersten Fällen rassistischer Diskriminierung. Manche Lehrkräfte würden beim Verbot übers Ziel hinausschießen, heißt es da. Bei einem schweren Busunfall in der Schweiz sind 5 Menschen ums Leben gekommen. 3 weitere wurden schwer verletzt. Ein niederländischer Reisebus mit 45 Personen an Bord ist im Kanton Graubünden von der Straße abgekommen, gegen eine Leitschiene geprallt und auf die Seite gestürzt. Zur genauen Unfallursache hat die Polizei bisher keine Angaben gemacht. Die Ermittlungen laufen. Um mehr ältere Menschen in Österreich in Beschäftigung zu bringen, lassen Seniorenbund und Pensionistenverband gemeinsam mit der Alterssicherungskommission ein neues Anreizsystem entwickeln. Ausarbeiten soll das bis Jahresende das WIFO. Konkret sollen Firmen mit vielen älteren Beschäftigten weniger Sozialversicherungsbeiträge zahlen, andere dafür mehr. Statt mit dem Netz, jetzt mit der Kamera. Der österreichische Tierschutzverein startet eine Fotoaktion als Alternative zum traditionellen Singvogelfang im Salzkammergut. Der Brauch, bei dem Singvögel gefangen und über den Winter in Käfigen gehalten werden, wird von den Tierschützern scharf kritisiert. Bei der Aktion sollen Vogelfreunde stattdessen einfach Fotos von Singvögeln in Freiheit einreichen.
2: Danke dir, Alexander. Es ist 13.53 Uhr und damit machen wir noch einen Blick auf die Straßen und da sind wir in Niederösterreich. Da gab es einen Unfall auf der A2 in Richtung Graz zwischen Edlitz und Krumbach. Da gibt es aktuell Stau und 20 Minuten Zeitverlust. Und beim Grenzübergang Drasenhofen, da verliert ihr aktuell eine halbe Stunde bei der Ausreise aus Österreich. Wo es geht, eine gute und vor allem sichere Fahrt.
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18: Ja, ganz genau so ist es. Montag bis Freitag ein absolutes Muss für euren Start in den Nachmittag. Das ist er, euer 88.6 Doppelkick. Damit ihr mit gescheit Vollgas heute nicht nur in den Nachmittag, sondern vielleicht auch schon ins Wochenende starten könnt. Auch heute wieder mit zwei absoluten Powernummern. Und da haben wir heute unter anderem auch den Wunsch vom Hannes mit am Start, nämlich Trivium und The Heart of From Your Hate. Hören wir gleich. Jetzt gibt's erstmal sensationellen Mittelalter-Rock. In Extremo eröffnen jetzt euren Doppelkick. Frei zu sein. Viel Spaß.

0: Also bei den Nummern braucht es wirklich kein Nachmittagskaffee-Chall mehr. In Extremo und frei zu sein, direkt im Anschluss dann Trivium, The Heart From Your Hate. Großartig, bitte. Die Susi hat sich gemeldet. Die schreibt, oh Mann, so ein Wahnsinnsstart. Domingo hat sich auch gemeldet.
1: In Extremo, jawohl. War auf Kuhstein, war mega, mega, mega Aktion. Super war's.
0: Der Franz schreibt, yeah, danke für Trivium. Ja, Leute, euer 88.6 Doppelkick heute am Freitag. Und damit starten wir auch schon wieder topmotiviert rein in euren Nachmittag. Damit auch bitte heute in euren Weg ins Wochenende. Und falls ihr auch Nummern habt, bei denen ihr denkt, hey, die oder die, die darf beim Doppelkick auf gar keinen Fall fehlen, die schiebt so an. Leute, her damit. WhatsApp 0676 83 886 100. Und weiter geht's jetzt mit einer Band, die bitte auf eurem Weg ins Wochenende auch garantiert nicht fehlen darf. Metallica, jetzt auf 88.6. The Unforgiven.

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2: Ja, der Freitag heute, der geht sehr verregnet weiter. Besonders zwischen Klagenfurt und dem Weinviertel. Von Vorarlberg bis nach Salzburg, da soll es aber relativ sonnig werden. Bei Temperaturen zwischen 14 und maximal 22 Grad. Der 88.6 Wettertrend. Ja, der Samstagmorgen, der wird dann schon schöner mit weit mehr Sonnenschein und angenehmen maximal 25 Grad. Am Sonntag, da sind es dann bis zu 24 Grad. Da wird es dann außerdem wieder unbeständiger mit Regenschauern, aber auch Sonne. Es ist 14.21 Uhr und damit machen wir noch einen Blick auf die Straßen. Und da starten wir mit guten Nachrichten aus Niederösterreich. Unfallstelle geräumt auf der A2 in Richtung Graz zwischen Edlitz und Krumbach. Der Stau, der löst sich jetzt langsam auf. Beim Grenzübergang Drasenhofen, da verliert ihr immer noch eine halbe Stunde bei der Ausreise nach Österreich. In der Steiermark, da gab es einen Unfall auf der A2 in Richtung Wien zwischen dem Knoten Riegersdorf und Bad Waltersdorf. Hier braucht ihr 20 Minuten länger. Und auf der A9, da gibt es aktuell in Richtung Slowenien bei Graz Blockabfertigung vom Plaputsch-Tunnel. Wo es geht, eine gute und vor allem sichere Fahrt.
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So ragt euer Weg ins Wochenende mit Soundgarden Black Hole Sun. Das ist euer Freitagnachmittag hier auf 88.6. Es ist 14.36 Uhr und weiter geht's jetzt mit ein bisschen einer guten Laune-Nummer, sag ich mal. Cheap Trick, I want you to want me. Let's rock.

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1: 14:50 ist es und ja, heute, da starten wir sehr nass ins Wochenende. Immer wieder sind heute in ganz Österreich starke Regenschauer mit dabei. Im Westen, da kommt aber zumindest stundenweise auch die Sonne raus. Alles in allem heute am Freitag bei Temperaturen zwischen 14 und maximal 22 Grad. Das Wochenende, das läuft dann aber dafür schon wieder weit freundlicher. Morgen am Samstag, da wird es schon wieder eine Spur wärmer bei maximal 25 Grad. Außerdem kommt morgen wieder viel die Sonne raus. Nur hier und da müssen wir auch morgen wieder mit kleineren Regenschauern rechnen. Am Sonntag, da gehen sich dann bis zu 24 Grad aus. Außerdem geht es da unbeständig weiter mit einem Mix aus Sonnenschein und Regenschauern. Es ist 14:51 und damit kommen wir zu den Nachrichten und zu Alexander Fekonia.
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3: Weil sie einen Terroranschlag auf israelische oder jüdische Ziele, unter anderem in Deutschland und in Österreich, geplant haben sollen, hat die deutsche Bundesanwaltschaft Anklage gegen 7 mutmaßliche Hamas-Mitglieder erhoben. Die Männer sollen dafür Waffen beschafft haben. Unter anderem wurde in Wien ein Waffenversteck ausgehoben. Das Gericht prüft jetzt die Anklage und entscheidet dann über die Eröffnung des Hauptverfahrens. Ein 1,5-jähriger Bub ist heute Vormittag in Wien Favoriten aus einem Fenster einer Wohnung gestürzt. Das Kind wurde schwer verletzt, mit Brüchen und Prellungen mit dem Hubschrauber ins Spital geflogen. Laut Rettung ist der Bub aber nicht in Lebensgefahr und war wach und ansprechbar. Wie es zu dem Sturz gekommen ist, versucht die Polizei jetzt herauszufinden. In Deutschland sorgt der Wahlsieger der Landtagswahl in Sachsen-Anhalt, Ulrich Siegmund von der AfD, für einen Aufreger. Er hat gesagt, man brauche Rüstungsgüter auch dafür, um Menschen mit ausländischer Herkunft massenhaft aus dem Land abzuschieben. SPD und das Bündnis Sarah Wagenknecht haben ihn dafür scharf kritisiert. Die SPD spricht von einer politischen Drohung. Das BSW sagt, Abschiebungen hätten nichts mit dem Militär zu tun. Eine neue App soll Lebensmittelverschwendung den Kampf ansagen. Die Retter-App vom Verein Lebensmittelrettung Österreich soll private Haushalte und kleine Betriebe untereinander vernetzen, damit überschüssige Lebensmittel kostenlos ausgetauscht werden können.
1: Danke dir, Alexander. Es ist 14:53 und damit machen wir noch einen Blick auf die Straßen und da starten wir in Niederösterreich. Da hat es einen Unfall gegeben auf der A2 in Richtung Graz zwischen Grimmenstein und Edlitz. Hier ist aktuell die Überholspur gesperrt und ihr braucht 20 Minuten länger. Am Grenzübergang Drasenhofen, da verliert ihr eine halbe Stunde bei der Ausreise aus Österreich. Schauen wir in die Steiermark. A9 Richtung Slowenien, da gibt es weiterhin bei Graz Blockabfertigung vor dem Plaputschtunnel. Außerdem staut es auf der B116 bei der Auffahrt Leoben-Ost auf die S6. Hier braucht ihr 30 Minuten länger. Wo es geht, eine gute und vor allem sichere Fahrt.
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12: Ja, das ist euer Freitagnachmittag hier auf 88.6. Leute, wieder eine Woche geschafft und das Wochenende, das steht schon in den Startlöchern, sage ich euch. Es ist gleich 15 Uhr und wir gehen es jetzt wieder an und zwar jetzt mit Limp Bizkit. Take a look around. Schönen Weg ins Wochenende.

Kerstin. It's been a while auf 88.6 heute am Freitagnachmittag, 15.08 Uhr schon. Und damit kommen wir zu geballter Frauenpower, sprich All-Female Rock, wie er cooler kaum sein könnte. Es geht um... The Warning finde ich großartig und die haben ja vor ein paar Wochen erst, also Ende August, ihr aktuelles Album Everything's Falling rausgebracht. Ist eingeschlagen wie sonst was, ein großartiges Album und wie das klingt, das hören wir jetzt aus Everything's Falling jetzt auf 88.6. The Warning, Why Do You Like It When I Cry?

geht immer. Smash Mouth, I'm a Believer auf 88.6. Heute am Freitagnachmittag auf eurem Weg ins Wochenende. 15.15 Uhr schon heute am 11. September. Und weiter geht's jetzt mit Nickelback. Animals. Let's rock.

0: 15.21 Uhr ist es und von Judas Priest machen wir einen Blick zum Wetter. Und ja, der Freitag heute, der geht eher verregnet weiter. Besonders regnerisch ist es heute zwischen Klagenfurt und dem Weinviertel. Anders schaut es dagegen von Vorarlberg bis nach Salzburg aus. Da kommt sehr viel die Sonne raus bei Temperaturen zwischen 14 und maximal 22 Grad. Der Samstagmorgen, der wird dann schöner mit weit mehr Sonnenschein und angenehmen maximal 25 Grad. Am Sonntag, da sind es dann bis zu 24 Grad. Da wird es dann außerdem wieder unbeständiger mit Regenschauern, aber auch Sonnenschein. Es ist 15.21 Uhr und damit machen wir noch einen Blick auf die Straßen. Und da starten wir in der Steiermark. Da solltet ihr nämlich aktuell besonders vorsichtig fahren auf der S6 in Richtung Bruck bei St. Marien. Da liegt Glas auf der Fahrbahn. Eine Sperre gibt es auf der B116 bei der Auffahrt Leoben-Ost auf die S6. Hier braucht ihr 30 Minuten länger. In Niederösterreich habe ich gute Nachrichten. Unfallstelle geräumt auf der A2 in Richtung Graz zwischen Krimmenstein und Edlitz. Der Stau, der löst sich langsam auf. Auf der A1, da gibt es Stau im Baustellenbereich. In Richtung Salzburg bei Haag verliert ihr deshalb 20 Minuten. Und beim Grenzübergang Drasenhofen verliert ihr immer noch eine halbe Stunde bei der Ausreise aus Österreich. Wo es geht, eine gute und vor allem sichere Fahrt.
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0: Mit Lennart Skinner, Sweet Home Alabama am Wegens-Wochenende hier auf 88.6. Freitagnachmittag, 15.35 Uhr. Und ja, es ist soweit. Ich meine, die Timpel Time, die ist ja seit dieser Woche aus der Sommerpause zurück. Und damit ist er auch wieder da.
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0: Ja, der Timpeltime Backstage Brunch natürlich. Der 88.6 Podcast zu unserer Morgenshow, zur Timpeltime. Seit heute ist da die erste Folge der neuen Staffel draußen. Und in der, muss man sagen, geht es wirklich überraschend viel ums Privatleben von Mike.
2: Es geht um Spinnen und um Sex. Ich finde das sehr spannend, weil tatsächlich ist dann die Masche von den Spinnenmännchen, dass sie beim Sex eine Art Rückwärtssalto machen. Gleichzeitig verengt sich der Hinterleib so stark, dass der Biss des Weibchens weniger tödlich ist und die Chance steigt, dass sie überleben.
3: Also Rückwärtssalto, Arschbacken zusammenkneifen und hoffen, dass man überlebt.
2: Immer Spannung beim Sport, immer gut. Voranspannen, ja. Bobschauen spannen, ja. Rückwärtssalto.
3: Auch beim, naja, eigentlich
2: los
3: beim, beim Schnicksel schnacksel nicht so. Muss man eh entspannt sein.
4: Kommt auf die Bewegung, glaube ich, gerade an. Ich sage jetzt mal, überleg, wie geht die Bewegung?
3: Ob ich darf? Oh,
2: wir wissen, was bei Mike nicht los war im Sommer.
4: Das
2: ist wie Radfahren, Alter, das verliert man nicht erst.
3: Das ist sehr lange her.
4: So hab ich's nicht gemeint.
3: Bist du deppert?
4: Ich hab überlegt, ob mein
2: es war heiß im Sommer, 40 das Grad, ich verstehe das.
3: Ich glaube, das könnte das Video für Social Media werden, wenn man Mikes Gesicht sieht. Wie geht das nochmal? Bist du deppert? Bist du deppert? Was ist das?
4: Ich weiß nicht. Ich muss ausprobieren.
2: Sagst du uns in deinem Jahr Bescheid.
3: Dritte Staffel. Dritte Staffel. Erste Folge.
2: Offene Rechnung für Staffel 3.
0: Um Gottes Willen, zu viel Information. Hört rein, die neue Folge vom Timpeltime Backstage Brunch gibt's überall zu hören, wo es Podcasts gibt und natürlich auf unserer Homepage radio886.at.

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2: 15.50 Uhr ist es und ja, wir starten heute sehr nass ins Wochenende. In ganz Österreich sind heute immer wieder stärkere Regenschauer mit dabei. Die Ausnahme bleibt ja eher der Westen, da kommt stundenweise auch die Sonne raus. Heute am Freitag bei Temperaturen zwischen 14 und maximal 22 Grad. Am Wochenende wird es dann dafür aber schon weit freundlicher. Also morgen am Samstag, da wird es zum Beispiel schon eine Spur wärmer bei maximal 25 Grad. Außerdem kommt morgen wieder mehr die Sonne raus. Nur hier und da können auch morgen wieder ein paar kleinere Schauer durchziehen. Am Sonntag, da gehen sich dann bis zu 24 Grad aus. Da geht es dann auch eher unbeständig weiter mit einem Mix aus Sonnenschein und Regen. Es ist 15.51 Uhr und damit kommen wir zu den Nachrichten und die hat Alexander Fekonia.
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4: Mit gestohlenen Identitäten auf Beutezug, so hat eine Bande in Wien Betrug im großen Stil betrieben. Mehr als 200 Identitäten hat die Gruppe gestohlen, um Konten zu eröffnen und teure Handys zu bestellen, die nie bezahlt, aber gewinnbringend weiterverkauft wurden. Der Schaden liegt bei rund 750.000 Euro. Verraten hat den Bandenchef am Ende sein eigener Ausweis. Die Polizei hat 12 Verdächtige festgenommen. Nach 1,5 Jahren in Geiselhaft im Niger in Westafrika soll eine Österreicherin heute freigelassen werden, heißt es vom Außenministerium. Die Frau war im Jänner 2025 bewaffnet aus ihrer Wohnung in der Wüstenstadt Agadez entführt worden. Zuvor hat sie dort fast 30 Jahre gelebt. Laut unbestätigten Berichten befindet sie sich mittlerweile gemeinsam mit einer ebenfalls verschleppten Schweizerin in Libyen. Weil sie einen Terroranschlag auf israelische oder jüdische Ziele, unter anderem in Deutschland und in Österreich, geplant haben sollen, hat die deutsche Bundesanwaltschaft Anklage gegen 7 mutmaßliche Hamas-Mitglieder erhoben. Die Männer sollen dafür Waffen beschafft haben. Unter anderem wurde in Wien ein Waffenversteck ausgehoben. Das Gericht prüft jetzt die Anklage und entscheidet dann über die Eröffnung des Hauptverfahrens. Der KI-Boom wird zunehmend auf Pump finanziert und viele dieser Schulden sind bisher gar nicht richtig sichtbar. Laut einer neuen Studie haben die großen US-Tech-Konzerne ihre Schulden binnen eines Jahres um 86% erhöht. Dazu kommen versteckte Verpflichtungen von rund 2,6 Billionen Dollar, etwa für Rechenzentren. Rechnet man die mit ein, ist die tatsächliche Schuldenlast fast doppelt so hoch.
2: Danke, Alexander. Es ist 15.53 Uhr und damit machen wir noch einen Blick auf die Straßen und da ist wirklich einiges los. In der Steiermark gibt es immer noch die Sperre der B116 bei der Auffahrt Leoben-Ost auf die S6. Ihr braucht hier 20 Minuten länger. In Tirol gibt es eine Sperre nach einem Unfall auf der B176 bei Kössen. Hier ist Ausweichen nur großräumig möglich. Weiter nach Oberösterreich. In Linz, da gab es einen Unfall auf der S7 in Richtung Freistadt, kurz vorm Tunnel Bindermichel. Hier ist aktuell die Überholspur gesperrt und ihr verliert 30 Minuten. In Niederösterreich dauert es 30 Minuten länger. Im Baustellenbereich auf der A1 in Richtung Salzburg bei Haag. Am Grenzübergang Drasenhofen, da verliert ihr eine halbe Stunde bei der Ausreise nach Österreich. Und
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2: Der Ronald hat einen gesehen auf der A1 in Richtung Wien, kurz nach der Auffahrt Pöchlern. Und der Werner, der hat sich auch gemeldet.
5: B317 Ortsausfahrt Scheifling in Richtung Unzmarkt. Steht ein schwarzer Touran und misst die Geschwindigkeit.
2: Danke euch fürs Melden. Eine gute und vor allem sichere Fahrt.
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18: Ja, gleich 16 Uhr und damit wünsche ich euch einen wunderschönen Nachmittag heute am Freitag. Morgen am Samstag, da steht ein ganz besonderes Konzert in Wien an. Worum es da genau geht, darüber reden wir in ein paar Minuten. Aber jetzt starten wir erstmal rein in die Stunde und das jetzt mit einer buchstäblich Bombennummer. Rage Against the Machine, jetzt auf 88.6. Bombtrack.

0: Avril Lavigne auf 88.6, My Happy Ending. Das ist euer Freitagnachmittag hier auf 88.6, euer Weg ins Wochenende.
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0: Ja, ich kann es immer noch nicht so ganz glauben, bitte. Morgen am Samstag, da ist es endlich soweit. Die Toten Hosen rocken das Happelstadion in Wien. Und das vielleicht sogar schon zum letzten Mal, bitte. Also das wird ein Konzert, bist du deppert. Und da haben wir was für euch. Ihr habt euch bei uns Orge-VIP-Tickets für die Hosen morgen sichern können. Und wer sich denn heute in der Früh die Karten bei uns checken hat können, das hören wir jetzt.
3: Sind wir ready?
4: Wir schon? Die Frage, ob
3: auf ist
4: der Leitung ready ist, ja?
3: Ja gut, probieren wir's.
5: Guten Morgen, ist der Roman.
3: Roman.
5: Hallo.
3: Hier ist 88.6 und du bist bei den Toten Hosen.
5: Ja, wunderbar. Sehr fein. Das freut mich sehr. Ich liebe euren Sender. Ja.
3: Da überschlagt sich gleich die Leitung.
4: Ja,
3: sensationell.
4: Ja,
3: Roman, was hast du so lange gewartet, wie mache ich ihn erst?
5: Ich liege noch im Bett. Aber ich habe heute noch nicht gehört.
3: Du hast doch, du hörst gar nicht zu, du bist einfach nur im Bett aufgeweckt worden vom Anruf.
5: Ja, was gibt's Besseres, oder? Was gibt's Besseres von den besten Moderatoren von Österreich?
4: Roman.
3: Schau, ich würde normal, würde man uns jetzt entschuldigen, dass wir dich aufgeweckt haben, aber ich meine, immerhin gibt es jetzt zwei VIP-Tickets für die Hose für dich.
5: Ja, wunderbar.
3: Dein Video, das war doch das, was du in der Badewanne aufgenommen hast, oder?
5: Genau, ja, die Badewanne.
3: Ja, wer ist denn das im Hintergrund am Ende vom Video? Ich spiele das mal kurz vor, was da noch zu hören war.
6: Du bist so peinlich.
3: War das die Tochter?
5: Ja, das ist meine Tochter, die Leonie, die 13-Jährige. Und sie war so lieb und hat es gefilmt.
3: Ist das aber der Klassiker,
5: aber
3: oder?
5: Aber sie liebt auch Musik, also sie hört auch sehr gerne Musik.
3: Ja, das ist mal schön, aber es war, also das war ein richtiger schöner Papa-Moment. Du gibst alles in der Performance, hast Vollgas zerlegt, wirklich ja, mit voller Emotion. Und dann sagt die Tochter, du bist so peinlich.
4: Alles andere wäre auch nicht normal, oder?
3: Sie hat das gesagt, was sich alle 13-jährigen Töchter über ihre Väter denken. Das ist zusammengefasst.
5: Auf jeden Fall, ja.
4: Ich finde, das ist jetzt ein wertvoller pädagogischer Moment, weil so viel kann Peinlichkeit erreichen. Das
3: absolut,
4: kannst du deiner Tochter jetzt sagen.
5: Ja, genau. Ja.
3: Roman,
5: super.
3: Du bist morgen im Stadion bei den Toten Hosen VIP. Viel Spaß.
5: Danke.
0: Ja, Wahnsinn, ist das schön. Von mir an der Stelle auch noch einmal gratuliere, lieber Roman. Aber Leute, das geht jetzt an euch, falls ihr eure Tickets schon habt. Für euch haben wir nämlich auch was. Ich meine, so ein legendäres Konzert, das muss dementsprechend eingeläutet werden, finden wir. 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
1: Ja, der Freitag, der geht heute ziemlich verregnet weiter. Vor allem von Klagenfurt bis ins Weinviertel. Zwischen Vorarlberg und Salzburg, da schaut es ein bisschen anders aus. Da kommt heute mehr die Sonne raus bei Temperaturen zwischen 14 und maximal 22 Grad. Der Samstagmorgen, der wird dann weit schöner mit viel mehr Sonnenschein und ziemlich angenehmen 25 Grad maximal. Am Sonntag, da sind es dann bis zu 24 Grad. Da wird es dann außerdem wieder unbeständiger mit Regenschauern, aber auch Sonne. Es ist 16.20 Uhr und damit kommen wir zu den Schlagzeilen und zu Alexander Fekonia.
2: Mit gestohlenen Identitäten auf Beutezug, so hat eine Bande in Wien Betrug im großen Stil betrieben. Mehr als 200 Identitäten hat die Gruppe gestohlen, um Konten zu eröffnen und teure Handys zu bestellen, die nie bezahlt, aber gewinnbringend weiterverkauft wurden. Der Schaden liegt bei rund 750.000 Euro. Verraten hat den Bandenchef am Ende sein eigener Ausweis. Die Polizei hat 12 Verdächtige festgenommen. Nach 1,5 Jahren in Geiselhaft im Niger in Westafrika soll eine Österreicherin heute freigelassen werden, heißt es vom Außenministerium. Die Frau war im Jänner 2025 bewaffnet aus ihrer Wohnung in der Wüstenstadt Agadez entführt worden. Zuvor hat sie dort fast 30 Jahre gelebt. Laut unbestätigten Berichten befindet sie sich mittlerweile gemeinsam mit einer ebenfalls verschleppten Schweizerin in Libyen.
1: Danke, Alexander. 16.21 Uhr ist es und damit machen wir noch einen Blick auf die Straßen und da sind wir in der Steiermark. Weiterhin gesperrt ist die B116 bei der Auffahrt Leoben Ost auf die S6. Hier braucht ihr 20 Minuten länger. In Tirol, da gibt es weiterhin die Sperre nach einem Unfall auf der B176 bei Kössen. Ausweichen ist hier nur großräumig möglich. Und Niederösterreich, da verliert ihr am Grenzübergang Drasenhofen immer noch eine halbe Stunde bei der Ausreise aus Österreich. Wo es geht, eine gute und vor allem sichere Fahrt.
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0: Guns N' Roses, Sweet Charlemagne auf 88.6, heute am Freitag, am späteren Nachmittag kann man schon sagen, 16.36 Uhr und das heißt, bis übermorgen sind wir noch im Voting.
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0: Ich liebe es heiß, jeden Sonntag ab 13 Uhr bei der Lü hier auf 88.6, euer Best of, wo sich mal wieder alles um eure Ideen dreht. Diese Woche zum Thema Best of School Start. Letzte Woche, da haben wir eure liebsten Songtitel gesucht, die irgendwas mit der Schule zu tun haben. Und das heißt, diese Woche, da könnt ihr bis zum Best-of noch selbst entscheiden, wie eure Top 50 am Sonntag bei der Lü klingen sollen. Radio88.6.at, da könnt ihr für eure Favoriten abstimmen. Vielleicht ja schon direkt für diese Nummer hier. Simple Plan, I'm Just a Kid. Ja, aufgelegt. Oder auch sehr passend. Nirvana Dump gehört natürlich auch dazu. Genauso wie Jackson 5, ABC, liebe ich. Also ihr merkt selbst, da sind schon sehr, sehr coole Nummern mit dabei. Also stimmt's jetzt noch ab, radio88.6.at und schaltet's dann übermorgen am Sonntag unbedingt ein beim 88.6 Best of School Start. Ab 13 Uhr, vielleicht ja schon mit Papa Roach. Jetzt auf 88.6, Kill the Noise. Let's rock.

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1: 16.52 Uhr ist es und ja, wir starten heute sehr nass ins Wochenende. Immer wieder ziehen in ganz Österreich stärkere Regenschauer und auch Gewitter durch. Im Westen, da kommt jetzt noch hier und da die Sonne raus. Heute am Freitag bei Temperaturen von maximal 22 Grad. Das Wochenende, das wird dann aber dafür weit freundlicher. Morgen am Samstag, da wird es eine Spur wärmer bei bis zu 25 Grad. Außerdem ist da morgen weit mehr Sonne mit dabei. Am Sonntag, da gehen sich dann bis zu 24 Grad aus. Da geht es aber dann eher unbeständig weiter mit einem Mix aus Sonnenschein und Regen. Es ist 16.52 Uhr und damit kommen wir zu den Nachrichten und zu Alexander Fekonia.
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3: Die Caritas will mehr Anerkennung für die Arbeit mit älteren, aber auch anderen pflegebedürftigen Menschen. Bis zum Jahr 2050 soll die Zahl der Menschen, die in Österreich Pflegegeld bekommen, auf rund 750.000 steigen. Gleichzeitig könnten in den kommenden Jahren aber bis zu 70.000 Fachkräfte fehlen, schätzt die Caritas, die deshalb bessere gesetzliche Regeln und mehr Geld für die Ausbildung fordert. Genau 25 Jahre nach den Terroranschlägen vom 11. September gedenken die USA heute der fast 3000 Opfer. In New York wird bei einer Zeremonie an die Getöteten erinnert. Dabei werden auch ihre Namen verlesen. Erstmals wird heuer auch jenen gedacht, die später an den gesundheitlichen Folgen der Anschläge gestorben sind. Ihre Zahl übersteigt laut US-Behörden inzwischen die der Opfer vom Tag selbst. Das Land Oberösterreich kauft die restlichen 50% des Linzer Flughafens von der Stadt Linz um 1,3 Millionen Euro und wird damit alleiniger Eigentümer. Bis zu 49% sollen dann an private Investoren weiterverkauft werden. Zuvor müssen aber noch mehrere Gremien auf Landes- und Stadtebene zustimmen. Das gilt aber als Formsache.
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3: Eine neue App soll Lebensmittelverschwendung den Kampf ansagen. Die sogenannte Retter-App vom Verein Lebensmittelrettung Österreich soll private Haushalte und kleine Betriebe untereinander vernetzen, damit überschüssige Lebensmittel kostenlos ausgetauscht werden können.
1: Danke, Alexander. 16.54 Uhr und damit machen wir noch einen Blick auf die Straßen und da sind wir in der Steiermark. Da gibt es immer noch die Sperre auf der B116 bei der Auffahrt Leoben Ost auf die S6. Da braucht ihr aktuell immer noch 20 Minuten länger. In Tirol, da gibt es weiterhin die Sperre nach einem Unfall auf der B176 bei Kössen. Ausweichen ist hier nur großräumig möglich. Und in Niederösterreich, da verliert ihr am Grenzübergang Drasenhofen immer noch eine halbe Stunde bei der Ausreise aus Österreich. Wo es geht, eine gute und vor allem sichere Fahrt.
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1: Ja, und das ist euer Freitagnachmittag hier auf 88.6. In ein paar Sekunden 17 Uhr und das ist euer Weg ins Wochenende. Und da starten wir jetzt wieder direkt rein in die Stunde. Jetzt mit Social Distortion, Ring of Fire und jetzt Bring Me the Horizon. Doomed. Schönen Start ins Wochenende.

Social Distortion, Ring of Fire auf 88.6. Heute am Freitag, mittlerweile schon langsam, aber sicher im Feierabend, 17.07 Uhr ist es schon, heute am 11. September. In ein paar Minuten, da machen wir einen Blick zu unseren großen Finalisten. Aber jetzt geht's erstmal weiter mit der Bloodhound Gang. The Bad Touch. Schönen Beginn zum Wochenende.

0: Das ist euer Weg ins Wochenende. Heute am Freitag hier auf 88.6 mit Him Wicked Game. Es ist 17.15 Uhr und ja, seit ein paar Wochen ist das Voting vorbei und damit steht's an. Das Finale.
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0: Ja, in knapp einem Monat schon, also am 10. 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Den ganzen Sommer habt ihr so fleißig eure Stimmen abgegeben und die Finalisten, die stehen fest seit Ende August. Da hätten wir zum Beispiel unter anderem sensationellen Rock aus Oberösterreich.

Aurora by Noon, unsere großartigen Finalisten aus Oberösterreich. Die Steiermark, die ist aber natürlich auch sehr, sehr gut vertreten. Mit Amber's Collides aus Wien mit am Start. Ja, ich glaube, ich kenne dich. Wo hast du so lange gesteckt? Bist du nicht mein altes Ich? Spatzenhirn finde ich auch sehr, sehr cool. Oder ebenfalls eine Finalistenband aus Wien.

Veritate, bist du Wahnsinn? Ja, das sind sie, unsere Finalisten im großen Rennen um den Headliner des Jahres. Und wer sich den Titel sichert, ja, das ist jetzt die große Frage. 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

0: 17.21 Uhr und ja, der Freitag heute, der geht eher verregnet weiter, besonders zwischen Klagenfurt und dem Weinviertel. Anders schaut es hingegen von Vorarlberg bis nach Salzburg aus. Da geht der Tag heute relativ sonnig und freundlich zu Ende bei Temperaturen zwischen 14 und maximal 22 Grad. Der Samstagmorgen, der wird dann auch wieder sehr schön mit weit mehr Sonnenschein und ziemlich angenehmen bis zu 25 Grad. Am Sonntag, da sind es dann bis zu 24 Grad. Da geht es dann außerdem eher unbeständig weiter mit Regenschauern, aber auch Sonnenschein. Es ist 17.21 Uhr und damit kommen wir zu den Schlagzeilen und zu Alexander Fikonia.
1: Die Caritas will mehr Anerkennung für die Arbeit mit älteren, aber auch anderen pflegebedürftigen Menschen. Bis zum Jahr 2050 soll die Zahl der Menschen, die in Österreich Pflegegeld bekommen, auf rund 750.000 steigen. Gleichzeitig könnten in den kommenden Jahren aber bis zu 70.000 Fachkräfte fehlen, schätzt die Caritas, die deshalb bessere gesetzliche Regeln und mehr Geld für die Ausbildung fordert. Genau 25 Jahre nach den Terroranschlägen vom 11. September gedenken die USA heute der fast 3000 Opfer. In New York wird bei einer Zeremonie an die Getöteten erinnert. Dabei werden auch ihre Namen verlesen. Erstmals wird heuer auch jenen gedacht, die später an den gesundheitlichen Folgen der Anschläge gestorben sind. Ihre Zahl übersteigt laut US-Behörden inzwischen die der Opfer vom Tag selbst.
0: Danke, Alexander. 17.22 Uhr ist es und damit machen wir noch einen kurzen Blick auf die Straßen und da schaut es schon viel besser aus. Aber in der Steiermark gibt es immer noch die Sperre auf der B138 in Liezen. Ihr werdet hier lokal umgeleitet. Weiter nach Tirol, da gibt es weiterhin die Sperre nach einem Unfall auf der B176 bei Kössen. Hier gibt es kurzen Stau in beiden Richtungen, das soll sich aber bald auflösen. Wo es geht, eine gute und vor allem sichere Fahrt.
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0: Bon Jovi, Living on a Prayer auf 88.6, heute am Freitag. Langsam aber sicher am Weg in den Feierabend. Und freitags ab 18 Uhr, da steht ja was ganz Besonderes an. Der Christian ist schon im Studio.
1: Servus.
0: Hallo. Erzähl doch mal, was gibt's bei dir heute in der Let's Rock Home Party? Ich habe gehört, ein neues Spiel.
1: Ja, wir werden ein neues Spiel ausprobieren. Ich habe es vorhin schon an den Kolleginnen getestet. Es ist verdammt schwer. Also es ist mal wieder so ein Musikspiel.
0: Okay.
1: Mich ärgert das so in der Let's Rock Home Party immer, wenn ich was mit Musik spiele, Musik erraten, Rückwärtssongs, schnelle Songs, bla bla bla. Es wird immer viel zu schnell erraten. Also es war noch nie, dass ihr, also unsere Hörerinnen und Hörer, etwas nicht erraten haben.
0: Was?
1: Jetzt habe ich wirklich ein verdammt schweres Spiel vorbereitet. Es heißt, drei gewinnt und
0: okay.
1: Wir probieren es zum ersten Mal aus. Schauen wir mal.
0: Worum geht's? Ach, jetzt bin ich neugierig.
1: Naja, das, eigentlich kann ich schon verraten. Es werden, ich werde ganz schnell hintereinander ganz kurz drei Songs anspielen.
0: Ja.
1: Und

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1: Rechtsextreme Straftaten sind in Österreich im ersten Halbjahr weiter gestiegen. Das zeigen aktuelle Zahlen des Innenministeriums. Von Jänner bis Juni hat es 862 Fälle gegeben. Im gleichen Zeitraum des Vorjahres waren es noch knapp unter 800. Rund 9 von 10 nachgewiesenen Taten sind von Männern begangen worden. Das neue Kopftuchverbot für Mädchen unter 14 Jahren hat in der ersten Schulwoche in Ostösterreich, vor allem in Wien, für Probleme gesorgt. In Niederösterreich und im Burgenland ist es ruhig geblieben, die Info heute von der Gewerkschaft. Die Gleichbehandlungsanwaltschaft berichtet aber von ersten Fällen rassistischer Diskriminierung. Manche Lehrkräfte würden beim Verbot übers Ziel hinausschießen, heißt es da. Knapp 8 Wochen vor den US-Kongresswahlen pumpen Präsident Trump und Tech-Milliardär Elon Musk ordentlich Geld in den Wahlkampf der Republikaner. Nach eigenen Angaben 400 bis 500 Millionen Dollar. Trump hat zuletzt ja auch vorgeschlagen, dass jeder erwachsene US-Bürger 5.000 Dollar bekommt, falls die Republikaner die Kongresswahlen gewinnen.
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1: Eine neue App soll Lebensmittelverschwendung den Kampf ansagen. Die sogenannte Retter-App vom Verein Lebensmittelrettung Österreich soll private Haushalte und kleine Betriebe untereinander vernetzen, damit überschüssige Lebensmittel kostenlos ausgetauscht werden können.
2: Danke, Alex. Ich hoffe, man hört mich mittlerweile. Ja, ich glaube, jetzt geht's. Wetter haben wir leider übersprungen durch ein technisches Problem, aber es ist schnell zusammengefasst. Wochenende wird unbeständig mit einem Mix aus Sonne und Regen. Außerdem wird es eine Spur wärmer als heute. Samstag und Sonntag bekommen wir bis zu 25 Grad. Und damit noch einen kurzen Blick auf die Straßen. In Kärnten gibt es eine Tunnelsperre, die A2 Richtung Italien, zwischen Völkermarkt West und Grafenstein. Da ist der Kreuzer gegen Tunnel gesperrt. Falls ihr dort unterwegs seid, am besten einfach die Dauer der Sperre abwarten. Und noch eine Sperre in der Steiermark, B138 in Liezen. Die ist dort wegen einer Einsatzübung gesperrt. Hier werdet ihr lokal umgeleitet. Ich wünsche gute und sichere Fahrt.
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21: Ja, einen wunderschönen Freitagabend wünsche ich. Schön, dass ihr mit dabei seid wieder. Die Let's Rock Home Party beginnt. Ich habe ein neues Spiel für euch vorbereitet und auch der ein oder andere Rubrik hat einen neuen Modus und eine neue Funktionsweise. Jetzt gleich Zeiger mal. Das kennt ihr schon aus den vorigen Staffeln der Let's Rock Home Party. Ist ein Song, wo wir euch immer einen besonders leibenden, coolen Song zeigen. Werden wir ab jetzt aber so machen, dass einmal hin und einmal retour geht. Das heißt, einmal zeige ich euch was und dann zeigt ihr mir was. Also ab sofort auch eure Vorschläge und Musikwünsche in dieser Rubrik mit dabei. Da ist heute schon ein cooler Vorschlag vom Joe mit dabei. Wie ihr dann einschicken könnt und vorschlagen könnt für diese Rubrik, erkläre ich euch später noch. Wir starten erstmal in die Party-Playlist für den heutigen Abend rein mit Tenacious D. The Metal, das ist 88.6 am Freitagabend.

Linkin Park mit Crawling am Freitagabend auf 88.6 und wir kommen zur ersten Rubrik des heutigen Abends, die ab heute ein bisschen abgeändert ist. Zeiger mal, ist ab jetzt die Rubrik, wo wir einander Songs zeigen. Ich euch und ihr mir, beziehungsweise ihr allen anderen, die zuhören. Wird so funktionieren, dass ich euch zuerst einen Song zeige und dann kommt einer von euch und ihr könnt mitmachen über WhatsApp 0676 83 886 100. Schickt mir eine Sprachnachricht mit eurem Vorschlag für die Rubrik Zeiger mal. Es soll ein Song sein, wo ihr das Gefühl habt, den sollten unbedingt alle kennen, aber tun es vielleicht noch nicht und den sollten sich alle mal anhören. Sagt mir gern dazu auch, woher ihr den Song kennt und warum den jeder mal hören sollte, was so das besonders Leibende dran ist. Und dann seid ihr mit ein bisschen Glück, weil ich dann alles durchhöre, nächste Woche mit dabei in dieser Rubrik. Bin gespannt, was da so von euch reinkommt. Ich mache heute mal den Anfang. Ich zeige euch heute was von einer französischen Metalcore-Band, die vor kurzem einen neuen Song released hat, den ich sehr, sehr geil finde. Es geht um Novelists aus Paris. Die sind seit längerem schon aktiv, aber seit 2023 female fronted. Haben eine neue Sängerin bekommen, die heißt Camille Contreras und die hat sehr, sehr frischen, mutigen Wind reingebracht und ein bisschen am Sound gebastelt der Band. Ihre Stimme klingt in dem Song, den ich euch gleich zeige, fast so ein bisschen R&B-mäßig. Grundsätzlich ist es aber Metalcore-Sound und gegen Ende vom Song kommt dann sogar ein Cello vor. Also sehr, sehr spannender Mix. Novelists mit Ravage ist der Song, den ich heute euch zeige. Bei Zeiger mal auf 88.6. Let's go! Ha!

0: Novelists mit Ravage auf 88.6. Das ist der Song, den ich euch heute gezeigt habe. In der Rubrik Zeig einmal, die ab jetzt einmal hin und einmal zurückgeht. Ich habe euch was gezeigt. Jetzt zeigt ihr mir was. Besser gesagt, der Joe zeigt heute was her. Der hat sich gemeldet und gemeint, er findet es grundsätzlich sehr, sehr cool, dass wir auf 88.6 Manowar spielen. Aber er findet, wir könnten abseits der Hits auch das ein oder andere Schmankerl spielen. Und deswegen hat er hier bei Zeig einmal mitgemacht.
1: Es gibt so viele tolle Songs von Manowar. Ich erspare euch diese 10, 20, 28 Minuten, die Burschen haben. Und ich glaube, es wird The Dawn of the Battle sein. Ich würde mich freuen, wenn ich das mal aus dem Radio-Trailer höre, weil ich glaube, es ist sowieso der einzige Sender, den ich kenne, bei dem ich überhaupt jemals Manowar kenne. Ja, also, danke für die Berücksichtigung und ich wünsche euch einen tollen Tag. Bis euch.
0: Alles klar, danke schön, Joe. Hier ist dein Musikwunsch für Zeig einmal. Hier ist Manowar mit Dawn of the Battle. Das ist die Let's Rock Home Party auf 88.6.

6,5 Minuten Manowar, The Dawn of Battle. Das ist der Song, den der Joe unbedingt mal herzeigen wollte, weil er findet, dass Manowar extrem viele coole Schmankerl haben. Vielen Dank, Joe. Wenn ihr auch so einen Song habt, wo euch denkt, ja, den sollte eigentlich jeder mal hören, wird viel zu wenig gespielt und ja, mal wollt, dass alle zuhören bei eurem Lieblingssong, dann schickt eine Sprachnachricht an 0676 83 886 100. Sagt mir vielleicht auch, warum genau der Song, woher ihr den kennt und warum der einfach extrem leibend ist. Bin gespannt und den nächsten Vorschlag gibt es dann nächste Woche am Freitagabend von euch. Memo!

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21: 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Ja, hallo, hallo. Wir starten jetzt mit dem ersten Spiel des heutigen Abends. Ihr seid herzlich eingeladen, zahlreich mitzuspielen. Entweder über WhatsApp 0676 83 88 6 100 oder gerne auch dann, wenn es losgeht, per Telefon. 01886 1886 ist die Nummer ins Studio. Spiel wird sein 3 gewinnt. Ich spiele euch gleich 3 Songs an, ganz, ganz kurz nur alle 3. Und wer als erstes errät, welche 3 das sind, alle 3 richtig, hat gewonnen. Wer nur einen errät, hat nicht gewonnen. Wer nur 2 errät, hat auch nicht gewonnen. Ich sage euch dann zwar, einer davon ist richtig oder 2 davon sind richtig, aber nicht welche. Aber so könnt ihr nach und nach euch nach vorhandeln zum Sieg. Ich habe es echt versucht, sehr, sehr schwer zu machen. Bin gespannt, wie es läuft. Wir legen los gleich nach Black Sabbath und Paranoid. Das ist die Let's Rock Home Party auf 88.6.

Black Sabbath auf 88.6 mit Paranoid am Freitagabend bei der Let's Rock Home Party, wo wir immer auch wahnsinnig lustige Partyspiele spielen. Und da probiere ich jetzt was Neues mit euch. Es gibt ein musikalisches Rätsel zu lösen bei 3 gewinnt. Ich spiele euch gleich ein ganz, ganz kurzes Audio-File, wo 3 Songs ganz, ganz kurz angespielt werden. Und wer von euch als erstes errät, welche 3 Songs das sind, alle 3 müssen stimmen, deshalb 3 gewinnt, der hat gewonnen. Wenn einer oder 2 stimmen von euren Vorschlägen, dann sage ich dazu, ja, da ist einer dabei oder ja, da sind 2 dabei, sage euch aber nicht welche. Und so könnt ihr dann vielleicht durch strategisches Kombinieren und aufmerksames Zuhören und ein sehr feines Gehör draufkommen, welche 3 Songs die Lösung sind. Ich spiele es euch jetzt mal kurz an und dann könnt ihr schon in die Tasten hauen. 0676 83 88 6100 ist die WhatsApp-Nummer zu mir. Da dann bitte euer Lösungsversuch hinein. Vorsicht, hier kommt das Rätsel für 3 gewinnt. Welche 3 Songs sind das? Das war's auch schon wieder. Müssten 3 Songs gewesen sein, die, denke ich, schon zu erraten sind, aber schon auch schwer, weil es sehr, sehr kurz ist. 0676 83 88 6100 ist die Nummer zu mir. Ich spiele es euch nochmal an. Also wenn ihr schon auflösen wollt, alle 3 oder auch nur bei einem vielleicht so ein bisschen eine Ahnung habt, dann schreibt mir und nach Mando Diao mit Down in the Past schauen wir, wie gut ihr darin seid, dieses Rätsel zu lösen. Bin sehr, sehr gespannt, machen wir zum ersten Mal. Wir werden sehen.

Skillet Awaken the Life bei der Let's Rock Home Party auf 88.6. Wir spielen ein neues Spiel, das heißt 3 gewinnt. Ich spiele euch 3 Songs ganz kurz an hintereinander und ihr müsst erraten, welche 3 das sind. Habe ich vorher schon mal kurz eingespielt und klingt so. Und ich habe mir gedacht, das ist ganz, ganz schwer, habe es ganz, ganz knifflig gemacht, wollte gerne sehr lang mit euch spielen. Aber der Sebastian, der Erste, der geschrieben hat, hat aufgelöst Monkey Ranch, Back in Black, Mary on a Cross.

Und das war natürlich... Richtig. Verdammt! Ich muss es schwieriger machen, das merke ich schon. Nächste Woche spielen wir, ich denke mal, mit noch kürzeren Songfitzelchen, damit ich endlich irgendwas finde, was euch ordentlich herausfordert. Bis jetzt habe ich es noch nicht geschafft. Bis jetzt hat ihr jedes Musikrätsel sehr, sehr easy gelöst. Ich schaffe es einfach nicht, das schwer genug zu machen. Aber schnallt euch an, haltet euch fest. Nächste Woche wird es nicht so leicht. Hier jetzt alle drei Songs, die heute im Spiel dabei waren, in Folge. Beginnend mit den Foo Fighters. Gratuliere an den Sebastian. Großartige Leistung. Mal schauen, ob du es nächste Woche auch schaffst.

0: Das waren die Foo Fighters mit Monkey Ranch, AC/DC mit Back in Black und Ghost mit Mary on a Cross. Und diese drei Songs hat gerade vorhin bei 3 gewinnt der Sebastian erkannt, nur an diesem kurzen Ausschnitt. War nicht ganz, was ich vorhatte. Ich wollte eigentlich die ganze halbe Stunde mit euch spielen und dachte, es ist sehr, sehr schwer, aber anscheinend noch nicht schwer genug. Werde ich mir merken. Nächstes Mal wird es noch eine Spur schwieriger. Schauen wir, ob ihr es dann noch schafft.
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0: Wunderschönen guten Abend. Wir kommen gleich zum Rot-Weiß-Rock-Song der Woche. Jede Woche stelle ich euch hier einen besonders coolen neuen Rock-Release aus der Heimat, aus Österreich vor. Das trifft sich gut, weil Freitag ist meistens Release-Tag. Das heißt, da gibt es am meisten Songs, die wirklich ganz, ganz frisch erschienen sind. Heute kleines Luxusproblem. Es sind 3 extrem coole Releases aus Österreich erschienen heute an diesem Tag. Ein Song von Bates, ein Song von den D-Cracks und ein Song von Mother's Cake. Und ihr könnt da gleich mir mitentscheiden helfen, welcher der Rot-Weiß-Rock-Song der Woche werden soll. Ich werde euch nach Evanescence und System of a Down alle 3 kurz anspielen. Und ihr könnt dann per WhatsApp abstimmen, welchen wir in voller Länge hören sollen. Bin gespannt, für welchen ihr euch entscheidet. Evanescence und System of a Down gibt es jetzt sowieso mal mit Going Under und Hypnotize. Das ist die Let's Rock Home Party auf 88.6. Schönen Freitagabend.

0: Evanescence Going Under bei der Let's Rock Home Party auf 88.6 und wir kommen zu Musik aus Österreich.
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0: Ja, an diesem Punkt in der Sendung präsentiere ich euch jeden Freitagabend einen besonders coolen Rock-Release aus Österreich. Am Freitag kommen meistens die neuen Songs raus und so ist es auch heute. Und heute kann ich mich nicht ganz entscheiden. Ihr müsst mir ein bisschen helfen. Es gibt drei Songs, die für mich in Frage kommen als Rot-Weiß-Rock-Song der Woche. Ich wüsste gern von euch, welcher ist der beste? Welcher soll es werden? Ihr könnt abstimmen über WhatsApp 0676 83 88 6100. Ich spiele euch gleich alle drei kurz an und ihr sagt es mir einfach über WhatsApp 1, 2 oder 3. Bin gespannt, welcher am Schluss Rot-Weiß Rock Song der Woche wird. Wir haben einmal Cake or Death von Bates. Wenn es der werden soll, bitte jetzt die 1 per WhatsApp. Wir haben außerdem die D-Cracks mit Hell Today. Auch sehr cool, auch heute erschienen. Wenn euch der gefällt, bitte die 2 über WhatsApp. Und dann noch Nummer 3. Ja, auch immer schön, wenn Mother's Cake Musik release. Und das ist ihr neuester Song Take It Easy. Heute erst rausgekommen. Also, welcher war der Beste? Alle waren gut, aber es kann nur einer werden. Jetzt bitte über WhatsApp 1, 2 oder 3. Und nach Flogging Molly mit Drunken Lullabies lösen wir auf, welcher es geworden ist. Welcher der Rot-Weiß-Rock-Song der Woche von heute ist. Bin sehr, sehr gespannt. Bis gleich.

0: Hey, Flogging Molly Drunken Lullaby ist am Freitagabend auf 88.6 und von irischen Klängen geht es jetzt wieder zu österreichischen. Ich glaube, es gibt einen Favoriten. Ich glaube, wir haben einen Rot-Weiß-Rock-Song der Woche.
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0: Und ich habe heute ein bisschen eure Unterstützung gebraucht beim Rot-Weiß-Rock-Song der Woche. Wir stellen jede Woche einen besonders coolen Rock-Release aus Österreich vor. Problem ist, heute sind gleich drei rausgekommen. Ich habe euch alle drei angespielt und euch gebeten, euch zu entscheiden über WhatsApp. Soll es 1, 2 oder 3 werden? Nochmal zur Erinnerung, 1 waren Bates mit Cake or Death. Zwei waren die D-Cracks mit Hell Today. Und 3 waren Mother's Cake mit Take It Easy. Und es haben auch für alle drei viele Leute abgestimmt. Also es war ein ziemliches Kopf-an-Kopf-Rennen, aber es hat sich dann doch einer so ein bisschen durchgesetzt. Marion, Thomas, Susi und noch viele weitere haben gesagt, Nummer 2 war's. Die D-Cracks sind also für euch heute der Rot-Weiß-Rock-Song der Woche. Heute erst erschienen und jetzt für euch in voller Länge, wobei so lang ist er nicht. 2 Minuten, 2 Sekunden, die D-Cracks mit Hell Today, Rot-Weiß-Rock-Song der Woche auf 88.6.

Die D-Cracks mit Hell Today heute erschienen und euer Rot-Weiß-Rock-Song der Woche von euch gevotet. Sehr, sehr geiler Song, der dürfte ruhig noch ein bisschen länger sein, wenn es nach mir geht. Aber ist er nicht. Gratuliere D-Cracks, gratuliere euch fürs Aussuchen eines sehr, sehr coolen Songs. Das war Musik aus Österreich und hier gehen wir weiter nach Italien. Måneskin, Babyset, die Let's Rock Home Party auf 88.6.

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14: Ja, und es wird Zeit für das nächste Partyspiel. Wir spielen jetzt eine Runde Wer bin ich? Funktioniert so, ich überlege mir jemanden oder etwas und ihr versucht es mit gezielten Ja-Nein-Fragen per WhatsApp drauf zu kommen, wer oder was ich bin. Soweit so easy. Nach dem nächsten Song geht's los. Das heißt, ich überlege mir schon was und ihr könnt schon die nächsten, also die ersten Fragen schicken. 0676 83 88 6 100. Gezielte Ja-Nein-Fragen, um drauf zu kommen, wer oder was ich heute bin. Nach Nothing But Thieves geht's los mit Amsterdam. Das ist die Let's Rock Home Party auf 88.6.

Nothing But Thieves mit Amsterdam bei der Let's Rock Home Party am Freitagabend auf 88.6. Wir spielen eine Runde Wer da was bin ich. Ich habe mir schon was überlegt oder jemand, der oder das ich bin. Und jetzt geht es darum, dass ihr gezielte Ja-Nein-Fragen über WhatsApp schickt 0676 83 88 6 100, um dahinter zu kommen, wer oder was ich heute bin. Also ab jetzt eure Fragen rein und dann schauen wir, wie schnell ihr mir auf die Spur kommt. Schauen wir mal, was haben wir denn da schon? Die Susi fragt: Lebst du noch? Und meine Antwort ist nein. Ich lebe nicht mehr. Christina fragt, bist du ein Gegenstand? Ha, ja, bin ich. Also deswegen lebe ich auch nicht mehr, denn ich habe nie gelebt. Die Birgit fragt, das ist jetzt, hat sie zu spät gehört wahrscheinlich, die fragt, ob ich eine Person bin. Nein, bin ich nicht. Ich bin ein Gegenstand. Das hat die Christina schon festgestellt. Ein unbelebter Gegenstand. Soweit sind wir schon. Bisschen näher wäre noch gut, wenn ihr näher rankommt. Christina stellt eine zweite Frage. Braucht man dich täglich? Ja, auf jeden Fall. Also ich brauche mich täglich. Und ich glaube, die meisten Menschen ja, brauchen es täglich. In der Regel täglich. Freya fragt, bist du aus Glas? Nein, ich bin nicht aus Glas. Ich bin aus einem anderen Material. Runa fragt, bist du ein Laptop? Ist noch ein bisschen früh zum Auflösen. Nein, ich bin kein Laptop. Vielleicht vorher noch mal ein bisschen... Schau, da kommt jetzt der Gerald mit, bist du kleiner als ein Laptop? Wie kommt sie auf Laptop? So früh schon. Ja. Ich bin kleiner als ein Laptop auf jeden Fall. Die Sonja fragt, bist du ein Hygieneartikel? Und da ist die Zeit auch schon um für die erste Runde. Ich bin kein Hygieneartikel. Also ich fasse zusammen. Wer oder was bin ich? Ich lebe nicht, denn ich bin ein Gegenstand, bin demnach auch keine Person. Ja, man braucht mich auf jeden Fall täglich. Also der Durchschnittsmensch braucht das durchschnittlich jeden Tag. Ich bin nicht aus Glas, ich bin kein Laptop, ich bin kleiner als ein Laptop und kein Hygieneartikel. Mhm. So weit seid ihr bis jetzt schon gekommen bei Wer oder was bin ich? Nach Steppenwolf machen wir weiter mit den nächsten Fragen. Ihr seid schon mal auf einer guten Spur, aber schauen wir, ob wir es in einer halben Stunde schaffen, dass ihr dahinter kommt. Das ist 88.6 am Freitagabend.

Steppenwolf, Born to be Wild, die Let's Rock Home Party auf 88.6 und wir sind mitten in einer Runde Werder, was bin ich? Ich bin etwas oder jemand und ihr versucht über WhatsApp mit gezielten Ja-Nein-Fragen draufzukommen, wer oder was ich bin. Wie weit sind wir? Wir wissen, ich bin ein unbelebter Gegenstand, also keine Person. Man braucht mich täglich und ich bin kleiner als ein Laptop und ich bin kein Hygieneartikel. Eure weiteren Fragen zur Eingrenzung jetzt per WhatsApp über 0676 83 886 100. Wir schauen gleich, was da noch dazu kommt. Interessante Frage. Alex fragt, hast du Borsten? Nein, ich habe keine Borsten. Ich sehe auch ein paar versuchen schon aufzulösen. Ich finde, dafür ist es noch zu früh. Es ist auch noch nichts Richtiges dabei bei den Auflösungen. Versucht es lieber weiter einzugrenzen. Eva zum Beispiel fragt, bist du aus dem Badezimmer? Aus dem Badezimmer? Nein. Also nein, ich bin nicht aus dem Badezimmer. Kann man so nicht sagen. Chris fragt, bist du aus Metall? Das ist gut, vielleicht mal so das Material rausfinden. Aber aus Metall bin ich nicht, Chris. Unbelebter Gegenstand, kleiner als ein Laptop, man braucht mich täglich, aber ich bin nicht aus Metall, nicht aus dem Badezimmer, kein Hygieneartikel. Freya fragt, bist du aus Plastik? Nein, ich bin auch nicht aus Plastik. Was gibt's noch? Ralf, bist du aus der Küche? Nein, ich bin nicht aus der Küche. Dann was haben wir da noch? Sonja, sehr gut. Das ist eine starke Frage, die bringt euch weiter. Die Sonja fragt, bist du weich? Ja, ich bin ein weicher Gegenstand. Auf jeden Fall ein weicher Gegenstand. Bianca fragt, bist du aus Holz? Ja, gibt sicher weichere und härtere Holzsorten, aber generell bin ich kein Holz, weil ich bin ein bisschen weicher als das. Claudia will wissen, ob ich ein Kamm bin. Würde auch sagen, Kamm ist eher hart. Also nein, kein Kamm. Ihr hört es, die Rätselmusik ist vorbei. Das heißt, wir müssen ein Fazit ziehen aus der Runde. Ihr wisst, ich bin ein unbelebter Gegenstand, keine Person. Man braucht mich täglich. Ich bin kleiner als ein Laptop, bin aber kein Hygieneartikel, habe keine Borsten, bin nicht aus dem Badezimmer und auch nicht aus der Küche. Ich bin nicht aus Metall, nicht aus Plastik, nicht aus Holz. Und das ist vielleicht spannend zu wissen, ich bin weich. Was könnte das sein? Wer oder was

0: Thousand Foot Crutch Courtesy Call bei der Let's Rock Home Party auf 88.6, wo wir gerade schon in unserem zweiten Partyspiel sind. Wer oder was bin ich? Ich bin etwas, das wisst ihr schon. Wir sind schon in der dritten Runde jetzt. Und ihr wisst schon, dass ich ein unbelebter Gegenstand bin. Keine Person, man braucht mich täglich. Ich bin kleiner als ein Laptop, kein Hygieneartikel. Nicht aus Metall, nicht aus Plastik, nicht aus der Küche, nicht aus dem Badezimmer, nicht aus Holz und kein Kamm. Okay, das wisst ihr auch. Aber ihr wisst, ich bin weich. Das war der letzte heiße Tipp beim letzten Mal. Jetzt kommen schon wieder eure weiteren Nachrichten rein über 0676 83 88 6100. Und wir gehen auch direkt rein, weil langsam solltet ihr auflösen. Wir haben nicht mehr so viel Zeit, aber es kommt auch sehr viel rein. Da geht es schon gut weiter. Die Kerstin fragt, bist du Textil? Ja, bin ich. Ich bin Textil. Chris fragt auch, bist du aus Stoff? Ja, aus Stoff. Textilstoff, das ist richtig. Der Ralf fragte, bist du mit Federn gefüllt? Nein, in der Regel bin ich nicht mit Federn gefüllt. Könnte ich theoretisch sein, aber bin ich meistens nicht. Bernhard Silvia hatten dann einen ähnlichen Riecher, die fragen, bist du ein Polster? Nein, das bin ich nicht. Alex und Sarah fragen, zieht man dich an? Ja, indirekt. Ja, man kann mich schon anziehen, aber man zieht mich irgendwie so mit an. Aber nicht an sich an. Ich hoffe, das hilft. Viele wollen auflösen, Klopapier ist viel dabei, Taschentuch, Waschlappen, Handtuch, alles nicht. Und viele von euch fragen auch, bist du ein Kleidungsstück? Und da tue ich mir jetzt ein bisschen schwer. Ich bin schon sowas in die Richtung, aber nicht so wirklich ein Kleidungsstück. Schwer zu beantworten. Ja, viele fragen, Schuh, Gürtel, Socke? Nein, das wäre alles viel zu leicht. Ihr müsst so denken, dass ich immer versuche, dass es ein bisschen kniffliger ist. Pullidecke, das ist speziell. Nein, Haube auch nicht, BH auch nicht. Man zieht mich nicht direkt an, aber man zieht mich schon auch mit an. Haube, Kappe, nein. Bist du ein Kleidungsstück? Die Frage war schon jetzt nochmal. Ich bin für sich alleine kein Kleidungsstück. Aber schon so irgendwie da mit dabei. Ich hoffe, kommt jetzt bald drauf, weil wir haben nicht mehr so viel Zeit. Vielleicht löst jemand auf nach dem Beastie Boys Fight for Your Right. Bis gleich.
1: Yeah!

Beastie Boys, Fight Fire Right auf 88.6 und ihr kommt mir jetzt langsam auf die Schliche. Wir spielen eine Runde Wer da was bin ich bei der Let's Rock Home Party und ihr seid schon so nah dran. Ihr wisst schon, dass ich quasi sowas wie ein Kleidungsstück bin, aber nicht so ganz. Man zieht mich schon an, aber nicht direkt, sondern eher so mit an. Und ich bin aus Textilstoff. Soweit sind wir und wir kommen zurück zu euren Ja-Nein-Fragen aktuell auf WhatsApp. Da kommt jetzt ganz, ganz viel rein. Schwer da den Überblick zu behalten. Was haben wir da? Alex und Claudia, das finde ich schon sehr gut. Die fragen, bist du ein Stecktuch? Ja, finde ich stark. Zieht man nicht so wirklich an, aber es gehört schon irgendwie zur Kleidung dazu, aber nicht wirklich ein Kleidungsstück. Aber nein, bin ich nicht. Und da kommt viel rein Richtung Hut, Krawatte, Schnürsenkel, Schuhbänder finde ich sehr gut, weil die zieht man auch nicht direkt an, aber so irgendwie mit an. Ist es aber auch nicht. Ich bin auch kein Handschuh. Kapuze, auch sehr stark, aber nein, bin ich auch nicht. Katja sagt, sie wird jetzt sehr krass, ob ich eine Inkontinenzeinlage bin. Nein, auch das nicht, das wäre geil gewesen. Aber nein. Der Helmut sagt jetzt, er wird jetzt langsam ungeduldig und sagt, was es auch ist, ich glaube nicht, dass ich es jeden Tag brauche, weil ich schon mit Ja geantwortet habe auf die Frage, braucht man es jeden Tag? Und ich finde, also ich brauche es jeden Tag. Weiß nicht, wie es bei euch ist. Okay, jetzt haben wir es. Andi und Ralf haben aufgelöst, was könnte ich sein, was zieht man an, aber nicht so wirklich, was ist aus Stoff, was ist ein Kleidungsstück, aber nicht so wirklich. Und Andi und Ralf sagen, bist du denn eine Hosentasche? Yes, eine Hosentasche war ich. Gar nicht so leicht. Hose wäre zu leicht gewesen, aber ihr seid auch bei Hosentasche dahinter gekommen. Wie komme ich auf Hosentasche heute? Ist inspiriert durch das Tote Hosen-Konzert morgen im Ernst-Happel-Stadion. Wir haben heute in der Früh noch Tickets verlost. Roman und Barbara waren die glücklichen Gewinner. War ganz witzig, den Roman haben wir mit einem Anruf aufgeweckt. Aber ich glaube, mit einer freudigen Nachricht. Großartig, ihr habt es doch im letzten Moment noch aufgelöst, das heutige Wer da was bin ich Spiel. Starke Leistung, danke fürs Mitspielen. Und hier jetzt anlässlich die Toten Hosen mit Wie viele Jahre hasta la muerte. Das ist 88.6.

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9: Ja, grüßt euch und nochmal vielen Dank fürs Mitspielen bei der vorigen Runde. Wer da was bin ich? Ihr habt das wieder geschafft und erraten, dass ich heute eine Hosentasche war. Wir machen jetzt einfach weiter mit einer ziemlich leibenden Party Rock Playlist für euren Freitagabend. Wie wär's zum Beispiel mit Dio und Feuerschwanz? Machen wir jetzt. Das ist 88.6 am Freitagabend.

0: Dio mit Holy Diver auf 88.6 bei der Let's Rock Home Party. Und apropos Party, heute in einer Woche steigt wieder eine ziemlich coole Party für alle, die es ein bisschen heavier mögen. Heavy ist auch das Stichwort. Heavy the Metal Club Night geht in die nächste Runde in einer Woche am 18.09. im Loft. Das Konzept von Heavy ist, dass sie sich immer Clubs hernehmen, wo sie vorwiegend elektronische Musik spielt und den dann so quasi crashen und dann Metal in diese elektronischen Clubs reinbringen. Es gibt dabei immer einen Metal-Floor und einen Electro-Floor, wo es dann Dark Electro spielt. Das heißt, für alle Fans düsterer, schwererer Musik ist da einiges dabei. Heavy the Metal Club Night am 18.09., also genau in einer Woche in Wien im Loft. Und der nächste Song in der Playlist ist einer, der sich auch ab und zu in die Playlist von Heavy the Metal Club Night verirrt. Also so ungefähr könnt ihr euch den Sound dort vorstellen. Hier sind Korn mit Y'all Wanna Single.
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